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1: Ich bin Yves Simon. Wie praktisch wäre es, wenn wir alle Ausweise, Führerscheine und so weiter einfach immer auf dem Handy mit dabei hätten? Der Bundestag jedenfalls will heute die rechtlichen Voraussetzungen dafür schaffen, und zwar für eine digitale Brieftasche zur persönlichen Identifizierung. Ab dem nächsten Jahr soll das Smartphone dann damit quasi zum Zwillingsausweis werden. Für uns berichtet Ronny Thorau.
2: Normale Ausweise sollen nicht verschwinden. Die digitale Brieftasche ist als freiwilliges zusätzliches Angebot gedacht. Nutzerinnen und Nutzer können mithilfe der sogenannten EUDI-Wallet wichtige Dokumente digital auf ihrem Smartphone ablegen. Ihren Personalausweis etwa. Mittelfristig aber zum Beispiel auch Führerschein, Geburtsurkunde oder Zeugnisse.
1: An allen Bahnhöfen in Deutschland gilt ab heute ein Alkoholverbot. Auf Bahnsteigen, in Wartehallen und teilweise auch auf den Vorplätzen darf kein Alkohol mehr getrunken werden. Kneipen im Bahnhof und Züge der Deutschen Bahn sind davon ausgenommen. Das Unternehmen will mit der Regel für mehr Sicherheit und Sauberkeit an Bahnhöfen sorgen. Die Stadt Paris baut ihr Radwegenetz weiter aus. Bis zum Jahr 2032 will die Stadt 200 Millionen Euro investieren, 140 Kilometer neue Radwege schaffen und hunderte Kreuzungen sicherer machen. Hintergrund ist der stark gestiegene Radverkehr in Paris. Jeder Zehnte fährt inzwischen mit dem Fahrrad dort zur Arbeit. Unfälle mit Autos sollen durch strengere Kontrollen reduziert werden. Der norwegische Kunstrasen liegt den deutschen Teams einfach nicht. Nach dem 3:3 der Bayern bei Stavanger hat Borussia Dortmund jetzt sogar verloren in der Fußball-Champions League. Der BVB hat eine 0:1-Pleite bei Bodø/Glimt kassiert und tritt die Heimreise jetzt ohne Punkte an. Besser lief es dagegen für Stuttgart. Der VfB hat mit 3:0 bei Slovan Bratislava gewonnen.
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1: Ich bin Yves Simon. Der Bundestag will die größte Notfallreform seit Jahren beschließen. Leichte Fälle sollen in Zukunft gar nicht erst in der Notaufnahme landen. Wer wirklich dringend Hilfe benötigt, der soll dafür aber dann schneller drankommen. Für uns berichtet Tanja Wagner.
2: Stundenlang mit Schmerzen in der Notaufnahme sitzen, das soll es nicht mehr geben, verspricht Gesundheitsminister Lindemann. Wer in die Rettungsstelle gehört und wer nicht, soll künftig verstärkt schon vorab von Ärzten und Leitstellen entschieden werden, per digitaler oder telefonischer Ersteinschätzung. Ist es akut, kommt der Rettungswagen. Ist der Fall weniger dringend, reiche auch eine Arztpraxis.
1: US-Präsident Trump fordert drastische Strafen für Informanten im eigenen Militär. Er ist dafür, wer eigene Einsatzdetails an die Presse weitergibt, soll erschossen werden. Das hat er bei einem Wahlkampfauftritt im US-Bundesstaat Arizona so gesagt. In den USA wird die Todesstrafe momentan ja ohnehin heftig diskutiert. Anlass sind eine geplante, per Livestream übertragene Militärhinrichtung und auch eine fehlgeschlagene Exekution im Bundesstaat Tennessee. In Brüssel treffen sich heute und morgen die Staats- und Regierungschefs der EU-Länder. Ein Hauptthema, der Umgang mit billigen Importen aus China und mögliche Schutzmaßnahmen für die eigene Industrie. Bundeskanzler Merz und der französische Präsident Macron drängen auf ein härteres Vorgehen. Gleichzeitig droht aber auch weiter Streit um den EU-Haushalt von 2028 bis 2034, den einige Länder deutlich kleiner schneiden wollen. Dazu gehört auch Deutschland. Gebrauchter Champions-League-Abend für Borussia Dortmund auf ungewohntem Kunstrasen. Der BVB hat eine 0:1-Niederlage beim norwegischen Favoriten Schreck Bodø Glimt kassiert. Der VfB Stuttgart hat seine eigene Auswärtsaufgabe dagegen souverän gelöst und tritt mit einem 3:0 gegen Slovan Bratislava die Heimreise aus der Slowakei an.
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1: Ich bin Yves Simon. Guten Morgen. In Berlin wollen Linke, Grüne und SPD doch weiter sondieren und eventuell eine neue Regierung bilden. Die drei Parteien haben sich darauf verständigt, an ihrer gemeinsamen Erklärung gegen Antisemitismus festzuhalten. Das hat der SPD-Landesvorsitzende Steffen Krach im RBB klargestellt. Für uns berichtet aus Berlin David Riemer.
2: Die Vereinbarung soll auch in einen möglichen Koalitionsvertrag aufgenommen werden. Damit sind die Missverständnisse zwischen den Parteien ausgeräumt. Die Sondierungsgespräche sollen noch heute weitergehen. Linke, Grüne und SPD hatten vereinbart, wie sie im Falle einer Regierungszusammenarbeit mit antisemitischen Vorfällen in der Linkspartei umgehen wollen. Vorgesehen sind auch Sanktionen bis hin zum Fraktionsausschluss.
1: Der Zusatzbeitrag für die gesetzliche Krankenversicherung soll auch über den Jahreswechsel hinaus stabil bleiben. Das hat Bundesgesundheitsminister Linnemann am Abend bekannt gegeben. Er beruft sich auf den Schätzerkreis, der vorher darüber beraten hat. Und der empfiehlt für 2027 einen durchschnittlichen Beitragssatz von 2,9%, wie auch schon in diesem Jahr. Allerdings, den Zusatzbeitrag legen die Krankenkassen am Ende dann selbst fest. In Essen ist ein 34-jähriger Häftling bei einem Arztbesuch gewaltsam befreit worden. Zwei maskierte Männer haben den begleitenden Justizbeamten erst überwältigt und dann gefesselt. Der Gefangene ist dann auf einem E-Scooter abgehauen. Die Polizei fahndet mit Hochdruck nach dem Mann, der wegen Drogen- und Gewaltdelikten in U-Haft gesessen hat und dem Clankriminalität zugerechnet wird. Die Täter könnten bewaffnet sein, Verdächtige sollten nicht angesprochen werden. Wer was Verdächtiges sieht, sollte sofort die 110 wählen. Der Kunstrasen in Norwegen ist einfach nichts für unsere deutschen Teams. Nach dem 3:3 der Bayern bei Stavanger hat Borussia Dortmund jetzt sogar verloren in Norwegen. In der Fußball-Champions League bei Bodø/Glimt gab es eine 0:1-Pleite. Besser lief es für Stuttgart. Der VfB hat mit 3:0 bei Slovan Bratislava gewonnen.
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0: cocky und too fake. Um gleich 6 Uhr hier bei Ego FM. Und was wir für den heutigen Tag alles wissen müssen, das erfahren wir jetzt.
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2: Ich bin Fabian Schaffer. Guten Morgen. Gute Nachricht für alle gesetzlich Versicherten. Die Zusatzbeiträge zur Krankenkasse bleiben im kommenden Jahr wohl stabil. Das hat Gesundheitsminister Linnemann auf Grundlage einer Finanzprognose mitgeteilt. Thomas Bremser berichtet.
3: Der Schätzerkreis hat errechnet, im Schnitt können die Zusatzbeiträge so bleiben, wie sie aktuell sind, bei 2,9%. Die tatsächlichen Beiträge legt aber jede Krankenkasse selbst fest. Die Schätzung ist auch ein Realitätscheck gewesen für die Bundesregierung, denn die will ja mit ihrem Sparpaket verhindern, dass die Beiträge steigen.
2: In Brüssel treffen sich heute und morgen die Staats- und Regierungschefs der EU. Ein Hauptthema: der Umgang mit billigen Importen aus China und mögliche Schutzmaßnahmen für die eigene Industrie. Kanzler Merz und Frankreichs Präsident Macron drängen auf ein härteres Vorgehen. Gleichzeitig droht weiter Streit um den EU-Haushalt von 2028 bis 2034, den einige Länder deutlich kleiner schneiden wollen. US-Präsident Trump fordert drastische Strafen für Informanten im eigenen Militär. Wer geheime Einsatzdetails an die Presse weitergibt, solle erschossen werden, sagt er bei einem Wahlkampfauftritt in Arizona. In den USA wird die Todesstrafe derzeit ohnehin heftig diskutiert. Anlass sind eine geplante per Livestream übertragene Militärhinrichtung sowie eine fehlgeschlagene Exekution im Bundesstaat Tennessee. Zweiter Spieltag, erste Auswärtspartie, erste Niederlage. Dortmund hatte in der Fußball-Champions League mit 0:1 bei Bodø Glimt verloren. Für das norwegische Team wiederum sind es die ersten 3 Punkte der Saison. Zum Auftakt gab es eine deutliche 0:5 Pleite beim FC Bayern. Stuttgart wiederum konnte sich parallel über den zweiten Vorrundensieg freuen. Bei Slovan Bratislava hat der VfB mit 3:0 gewonnen.
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0: Und da haben wir heute erstmal viel, viel Nebel. Ob der Nebel sich verzieht oder nicht, das ist dann wieder ein kleines Wartespielchen. Vor allem im Süden und in der Mitte kann es sein, dass der Nebel den ganzen Tag an unserer Seite ist. Ansonsten kann sich doch immer wieder schön die Sonne durchsetzen. Wo es die Sonne schafft, steigen die Temperaturen auf bis zu 22 Grad. Wenn es neblig bleibt, dann erreichen wir nur um die 12 Grad. Heute früh ist es auch deutlich frischer. 8 Grad messen wir aktuell in München und in Stuttgart. 4 Grad sind es in Nürnberg und in Chemnitz, 5 Grad aktuell in Regensburg, in Mannheim und in Berlin. Morgen ganz ähnlich, erstmal etwas Nebel, aber dann später immer mehr Sonnenschein. Die Sonne gibt sich morgen dann auch nochmal ein klein wenig mehr Mühe bei bis zu 24 Grad.
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0: 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Einen wunderschönen guten Morgen wünsche ich am Donnerstag. Es ist der 15. Oktober. Schön, dass ihr mit dabei seid. Und wir werden noch mal so ein klein bisschen die Schulbank drücken. Vor allem, ich fühle mich da sehr angesprochen, denn ich wollte ja mal in einem früheren Leben Opernsängerin gewesen werden und war auf einer Berufsfachschule für Musik. Da hat man dann so interessante Fächer wie Tonsatz, war ich ganz schlecht drin, oder auch Gehörbildung. Das mochte ich dann wiederum sehr, sehr gerne. Und da sprechen wir in dieser Stunde noch jemanden, der sich auch genau da richtig gut auskennt. Joshua Bredemeier. Er ist eben Host von Hit 101 und er kennt sich in Musiktheorie richtig gut aus und weiß genau, was man tun muss, um einen Hit zu produzieren. Darum geht's unter anderem auch in dieser Stunde. Jetzt aber erstmal raus aus den Federn zu Jack Garrett. Davon noch die Kills hier bei Ego FM und Heart is a Beating Drum. Guten Morgen.

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1: Das ist so eine Nummer, da kriege ich an den Unterarmen Gänsehaut, weil ich sie so, so schön finde. Jack Garrett und The Weathered um 10 Minuten nach 6 hier bei Ego FM. Und dann machen wir mal einen Ausflug zu Jack Garrett ins Schlafzimmer. Wie sieht denn so ein typischer Morgen bei ihm aus?
2: I always wake up and go down to there's a coffee shop near where I live, which does the best coffee in London. And so I always get a coffee from there. And then my doctor said I shouldn't always have coffee all the time, so now I don't. But no, so I do that and usually go to the studio. I'll have a coffee and I'll get like a nice kind of healthy granola muffin-y thingy and then go to the studio and start my day like that.
1: Könnt ihr den Londoner Kaffee schon riechen? Schon so ein kleines bisschen, oder? Dazu gibt's jetzt obendrauf die Musik von Swimming Pool zusammen mit LP Giobbi. Ganz neu für euch entdeckt. Stay cool.

0: Swimming Pool zusammen mit LP Giobbi und Stay Cool hier bei Ego FM um gleich 6:15. Und gleich sprechen wir mit Joshua Bredemeier. Er ist Senior Lecturer für Musiktheorie, Gehörbildung und Klavierpraxis am Mozarteum in Salzburg. Also der weiß genau, wie man einen Hit produziert. Und darum geht's unter anderem gleich nach Joshua Eidehen und nach Fio.
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0: Joshua Idehen und Turn It Around um 6 Uhr und 22 Minuten.
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0: Ja, aber jeder Musikstil folgt ja auch so ein paar gewissen Regeln, an die man sich doch zu halten hat. Weiß auch Joshua Bredemeier. Er ist Host von Hit 101 und außerdem Senior Lecturer für Musiktheorie, Gehörbildung und Klavierpraxis am Mozart in Salzburg. Also er kennt sich richtig gut aus mit Musiktheorie. Aber was fasziniert ihn denn daran bis heute?
4: Also ich habe an einer Musikhochschule studiert, erstmal ohne ein konkretes Berufsziel und habe dann mehr und mehr mich mit klassischer Musiktheorie beschäftigt, habe aber nebenbei eigentlich immer Pop gemacht und habe gemerkt, dass es da relativ starke Grenzen gibt. Die Bereiche lassen sich nicht so gerne verbinden und das ist eigentlich ein bisschen komisch, weil sie ja die gleiche Sprache sprechen. Und deswegen hatte ich ein Bedürfnis, eigentlich mit diesem ganz klassischen Blick von Musiktheorie, die aus Jahrhunderten eben gebildet wurde, auch aktuelle Musik zu betrachten.
0: Genau, und auf seinem Kanal Hit 101 erklärt er eben so ein bisschen die komplexe Musiktheorie und vereinfacht das so ein bisschen. Deswegen jetzt die allerwichtigste Frage. Gibt es denn ein Rezept für den richtig großen Hit?
4: Wenn es das gäbe, dann würden ja alle nur noch Hits schreiben. Vor allem, ich habe ja selber auch gar keinen Hit je geschrieben. Insofern würde ich nicht behaupten, dass ich das weiß. Aber ich glaube, dass man allen Hits immer etwas Besonderes abgewinnen kann. Und das kann aber immer was anderes sein. Also ich glaube, es gibt Songs, die durch ganz unterschiedliche Sachen unique werden. Und das ist aber eben nicht nach einem Rezept, sondern eben ganz individuell. Und ich glaube, es ist dann eben spannend zu sagen, wie nach so vielen Jahren Popularmusik immer noch plötzlich ein Song rauskommt, wo man denkt, den können sofort alle mitsingen und trotzdem gibt es den so genau noch nicht. Mhm. Was ist daran dann jetzt irgendwie neu oder anders? Es muss ja auch nicht, es wird jetzt auch nicht täglich das Rad neu erfunden in den Charts, gerade nicht, ne? Aber trotzdem hat man immer mal wieder auch Songs, wo man so denkt, oh wow, da ist jetzt irgendwie irgendwas wieder ganz neu.
0: Ganz neu und ganz besonders. Ich muss zugeben, in meiner Musikschulzeit war ich nicht die Beste in Musiktheorie. Aber jetzt stellen wir uns mal vor, wir sind abends auf einer Party und wollen gerne so ein bisschen angeben. Welche Begriffe aus der Musiktheorie könnte ich denn da so ins Gespräch reinwerfen, um alle anderen so richtig zu beeindrucken?
4: Also gut ist immer, wenn man sagt, das ist Mixo Kreuz 11, dann denken alle immer, man wäre Jazzer und Jazz ist ja eine extrem hoch angesehene Form der Musik, obwohl sie erstaunlich wenig Leute hören, tun immer alle so. Aber genau, es gibt natürlich so ein paar Begriffe, die schnell mal fallen, um schlau zu wirken. Ich glaube, was tatsächlich irgendwie Begriffe sind, mit denen man schnell mitreden kann, sind solche Dinge wie Tonalität. Also das, was wir in der Popularmusik hören, sind alles Dinge, die tonal sind. Also wir haben ein tonales Zentrum. So kann man sich so ein bisschen wie Schwerkraft vorstellen. Ich merke quasi, es gibt eine Spannung und das zieht immer wieder hin zu etwas, was man funktional Tonika nennt. Das tonale Zentrum, von dem ich mich entferne und dann führt es immer wieder dahin zurück. Und da kann man, glaube ich, immer ganz gut merken, eigentlich nehmen alle wahr, da kann der Song jetzt nicht zu Ende sein oder es ist komisch, dass er da aufhört, weil eigentlich bin ich noch mittendrin und das hat oft mit Tonalität zu tun.
0: Na, okay, da können wir bei der nächsten Party dann gleich ein bisschen damit angeben. Vielen lieben Dank an dieser Stelle, Joshua Bredemeier. Mehr zu unserer Themenwoche gibt's natürlich auch nochmal zum Nachlesen und zum Nachhören bei uns im Netz auf egofm.de. Hier jetzt gleich ein bisschen Salami zum Frühstück. L.A. Salami hören wir nämlich gleich. Außerdem gibt's davon noch neue Musik von Aaron Fraser. Same Old Game, jetzt bei Ego FM. Guten Morgen.

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0: Seid ihr hungrig? Dann schnell lecker Frühstück machen. Koschin waren das mit Hungry um 6:37. Und jetzt hören wir gleich Musik von Florence and the Machine, die übrigens mal verraten hat, dass sie sich bei ihrem letzten Album unter anderem von Buffy, der Vampirjägerin, hat inspirieren lassen. Was mag sie denn an Buffy so besonders gern?
1: Really the fact that she has these like superpowers, but she just wants to have a normal life.
2: Yeah.
1: Do you know, like, I'm like, yeah. I get this. I understand this. I understand this. That sense of like, she has to do these crazy, like superhuman feats.
2: Yeah.
1: And then all the time she just wants to be like a normal high school girl. I'm like, yeah. I kind of really understand that. Yeah.
0: Das würde auch gut zu Florence and the Machine passen, wenn sie mal so als Vampirin irgendwo in einem Musikvideo wäre. Vielleicht ja das nächste Mal. Florence and the Machine. Jetzt bei Ego FM mit No Light, No Light. Guten Morgen.

0: Berlioz hier bei Ego FM um gleich 6:45. Und gleich gibt's ganz neue Musik von den Good Neighbors zu hören. Kat Kopi werden mit dabei sein und Micah Xavier Jones. 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

0: Ende von dem Lied klingt fast so wie der Anfang von Where Is My Mind, oder? DVR und Lowlife hier bei Ego FM um gleich 7 Uhr. Und was wir wirklich für den heutigen Tag alles wissen müssen, das erfahren wir jetzt.
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2: Ich bin Fabian Schaffer. Guten Morgen. Ein Feierabend, Bier am Bahnsteig oder eines für den Weg zum Bundesligaspiel auf sämtlichen Bahnhöfen in Deutschland ist das seit Mitternacht verboten. Bundesweit gilt an allen rund 5.700 Bahnhöfen ab heute ein Alkoholverbot. An einigen großen gab es so ein Verbot ohnehin schon. Die Bahn will die Bahnhöfe so sicherer und sauberer machen. Wer dagegen verstößt, muss im schlimmsten Fall mit einem Hausverbot rechnen. Der durchschnittliche Zusatzbeitrag in der gesetzlichen Krankenversicherung soll 2027 bei 2,9% bleiben. Das hat Gesundheitsminister Linnemann angekündigt. Einzelne Kassen können ihre Beiträge trotzdem erhöhen. Tatsächlich liegt der Durchschnitt schon jetzt bei 3,1%. Die Grünen rechnen auch 2027 mit einem höheren Wert. Die Krankenkassen warnen vor weiteren finanziellen Risiken. Im Bundestag werden heute mehrere Gesetze der schwarz-roten Koalition abschließend beraten, unter anderem zur geplanten Erhöhung der Tabaksteuer. Der Gesetzentwurf sieht eine regelmäßige Erhöhung der Steuer auf Tabakprodukte über einen Zeitraum von 4 Jahren vor. Auf der Tagesordnung steht auch die abschließende Beratung eines Gesetzes zur sogenannten digitalen Identität. Bürgerinnen und Bürger sollen ihre Identität damit künftig per Smartphone digital nachweisen können. Stuttgart auf Wolke 7, Dortmund auf dem Boden der Tatsachen. In der Fußball-Champions League hat der VfB einen 3:0-Sieg in Bratislava feiern können. Der BVB hingegen patzte bei Bodø/Glimt mit 0:1. Pia Wegner berichtet.
3: Stuttgart nimmt mit dem 3:0-Erfolg bei Slovan Bratislava schon nach dem 2. Spieltag Kurs auf die K.O.-Runde. Für Dennis Undav bedeutete sein 1:0-Führungstreffer außerdem das Ende seiner Torflaute in dieser Saison. Dortmund dagegen fand gegen die spielstarken Norweger von Bodø/Glimt kaum offensive Lösungen und verlor gegen den Underdog verdient mit 0:1.
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0: Und da ist die Trendfarbe heute definitiv grau, denn es ist erstmal sehr, sehr neblig. Und gerade im Süden und in der Mitte wird es auch ein paar Stellen geben, wo der Nebel den ganzen Tag an unserer Seite ist. Aber die Sonne gibt sich die größte Mühe und wird sich auch immer wieder mal durchsetzen. Und das dann bei Höchstwerten von bis zu 22 Grad. Aktuell messen wir 8 Grad in München, in Stuttgart und in Hamburg. 7 Grad sind es momentan in Freiburg und in Mannheim. 6 Grad messen wir in Dresden. Morgen ist es dann ganz ähnlich. In der Früh erstmal sehr trüb, aber später dann immer wieder mehr sonnige Abschnitte und das dann bei bis zu 24 Grad.
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0: Einen wunderschönen guten Morgen wünsche ich am Donnerstag. Es ist der 15. Oktober und gerade haben wir es ja schon kurz in den Nachrichten gehört. Es gibt ab heute ein Alkoholverbot an deutschen Bahnhöfen. Wie das genau aussieht und ob man jetzt überhaupt gar keinen Alkohol mehr am Bahnhöfen kaufen kann, dazu noch mehr in dieser Stunde. Jetzt aber erstmal die Bleachers. Davor hatte ich noch die Killers mit dem Angebot und When You Were Young.

Die Bleachers und Modern Girl um 10 Minuten nach 7 hier bei Ego FM. Und jetzt gehen wir nach Schottland. Ich habe es ja schon ein paar Mal erwähnt, aber ich bin ja ein großer Fan vom schottischen Dialekt. Dieses rollende R ist immer so schön. Irgendwie klingen Schotten immer so ein bisschen wie Piraten. Und spätestens seit der Fußball-EM sind wir ja sowieso alle riesengroße Schottland-Fans, weil die einfach so unglaublich sympathisch sind. Und das trifft auch auf Joseph Traynor zu. Ein schottischer Sänger, der im Jahr 2019 seinen allerersten Auftritt gehabt hat, seitdem aber immer wieder mit dabei ist bei den besten Listen, wenn man sagt, das ist der Sound von Schottland. Auf diesen Künstler müsst ihr besonders Acht geben. Ja, machen wir auch. Jetzt Joseph bei Ego FM mit Separate.

0: Joseph, ganz neu für euch entdeckt mit Separate um gleich 7:15 hier bei Ego FM. Ab heute gilt ein neues Alkoholverbot an Bahnhöfen. Mehr dazu gleich. Außerdem hören wir Musik von Seed und von MGMT.
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0: Kometen gucken mit Seed. Halle Bob. Um 7:23 Uhr hier bei Ego FM. Ab heute klingt's an Bahnhöfen nicht mehr so. Denn seit heute gibt's ein bundesweites Alkoholverbot an deutschen Bahnhöfen. Kollegin Sabi ist jetzt bei mir. Guten Morgen erstmal.
1: Morgen.
0: Also, wenn ich jetzt am Bahnhof bin, darf ich ab sofort gar keinen Alkohol mehr trinken, oder wie ist das?
1: Genau, das Verbot gilt für den gesamten Bahnhofsbereich inklusive der Bahnsteige. Mhm. In einigen Kommunen zählen auch die Vorplätze dazu, die der Deutschen Bahn gehören zumindest. Und S-Bahnhöfe, die zählen auch dazu. Und wenn du erwischt wirst, dann droht dir ein Hausverweis und im schlimmsten Fall sogar ein Hausverbot. Aber man muss auch dazu sagen, in vielen Zügen wiederum darfst du dann trotzdem Alkohol trinken. Im Bordbistro von der Deutschen Bahn wird ja zum Beispiel Bier auch verkauft.
0: Okay, wenn man dann an seinem Platz sitzt, dann geht's dann anscheinend wieder. Apropos Verkaufen, heißt das Verbot, dass an Bahnhöfen selbst jetzt auch gar kein Alkohol mehr verkauft werden darf? Oder wie ist das?
1: Nein, also verkauft wird auch da weiterhin. Da darfst du auch trinken, also in den Gastrobereichen. Mhm. Und du darfst den Alkohol auch mit dir rumtragen, nur eben geschlossen und darfst ihn eben nicht konsumieren.
0: Ah, okay. Bringt so ein Verbot denn überhaupt was?
1: Ja, an einigen Bahnhöfen, zum Beispiel in München, Hamburg oder Berlin, gibt's schon solche Verbote. Laut der Bahnsprecherin Anja Bröker sorgt es dort auch für weniger Konflikte und weniger Müll. Mhm. Und die Leute, die fühlen sich insgesamt wohler. Das generelle Verbot, das jetzt ab heute gilt, das soll dasselbe bewirken. Die Frage ist nur, wie durchsetzbar das Ganze ist. Denn um das wirklich flächendeckend zu kontrollieren, bräuchte es unzählige neue Mitarbeitende bei der DB Sicherheit. Das ist aber laut der Deutschen Bahn aktuell nicht geplant.
0: Okay, ab heute gilt eben das neue Verbot. Schauen wir uns das mal weiter an, wie es denn dann funktioniert. Dankeschön, Sabi, für den Überblick. 7:25 Uhr. Hier jetzt gleich. Oh, schön, die Kings of Convenience. Davor noch Churches mit einem ganz neuen Song. Roses bei Ego FM.

0: Incubus und Wish You Were Here um 7:34.
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0: Ja, und da gibt's so ein paar Alben, die ganz besonders sind und die da eigentlich im Plattenschrank mit drin stehen sollten, wenn man auf Rockmusik steht. Und dieses Werk hier aus dem Jahr 2007 ist auf jeden Fall mit dabei.
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5: Endlich Wochenende. Zumindest bei Block Party und ihrem zweiten Album. Aber anstatt nur über sorgenloses Feiern zu singen, fahren Block Party schwere Geschütze auf. A Weekend in the City ist ein mutiges und ehrliches Album über den Zustand einer ganzen Generation.

Seit Silent Alarm, dem gefeierten Debüt der britischen Indie-Rock-Band, ist viel passiert. Blockparty waren vor allem auf Tour und weitaus häufiger in Clubs unterwegs als in den eigenen vier Wänden. Sänger Kelly sprang mit sehr wachen Augen von Stadt zu Stadt und beobachtete die Welt um sich. Thematisch gibt es deshalb den kompletten Rundumschlag. Missverstandene Liebe, nicht begangener Selbstmord, Geschlechterverwirrungen und die Gleichschaltung der dauergelangweilten Jugend. Alle sehen gleich aus, alle benehmen sich gleich.

ziemlich schwerer Stoff. Besonders, weil über das ganze Album hinweg fast kein Lichtblick am Horizont erscheint. Spaßigen Indie-Rock für die nächste Runde Bier mit den Kumpels hört man nicht. Blockparty bleiben auf A Weekend in the City konsequent düster, dystopisch, aber auch tanzbar. Denn für A Weekend in the City haben sich Blockparty eindeutig von elektronischen Club-Sounds inspirieren lassen. Denn genau das hörte man eben in den Clubs am Wochenende in der Stadt. Und genau da fühlte sich Sänger Kelly immer mehr zu Hause.

0: wie bei Block Party waren Gitarrenrock und Elektro damals noch eher selten beisammen. Und so waren die Hardcore-Fans von Songs wie The Prayer beim ersten Hören dann doch ein bisschen irritiert. Aber nach dem ersten Schrecken schlossen alle die weiterentwickelten Block Party wieder ins Herz. So brillant nahe am Zeitgeist und musikalisch innovativ waren Block Party danach aber leider nie wieder. Die Messlatte hatten sie sich selber einfach viel zu weit nach oben gelegt. Aber für A Weekend in the City haben Block Party für immer einen Platz in der Plattenkiste aller Indie-Fans verdient.
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2: Dankeschön, Fitos. Und in dieses Album hören wir jetzt auch rein. Und zwar in eine sehr sozialkritische Nummer, die sich mit der Jugendkultur auseinandersetzt. Block Party jetzt mit Uniform um 7:37 Uhr. Guten Morgen.

Block Party hier bei Ego FM mit Uniform. Um gleich 7:45 und gleich hören wir ganz neue Musik von Limegarden. Ein bisschen Soul von Curtis Harding gibt's auch noch, genauso wie Tame Impala.

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0: Ausgirsch mit King & Gross. Um gleich 8 Uhr hier bei Ego FM. Heute habt ihr noch die Möglichkeit, über den Vogel des Jahres abzustimmen, wer zur Auswahl steht und wie lange ihr noch abstimmen könnt. Mehr dazu jetzt.
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2: Ich bin Fabian Schaffer. Guten Morgen. An allen deutschen Bahnhöfen gilt von heute an ein Alkoholverbot. Das bedeutet, dass auf den Bahnsteigen oder auch in den Wartehallen kein Alkohol mehr getrunken werden darf. So ein Verbot gab es bereits an einigen großen Bahnhöfen. Jetzt wird es auf alle ausgeweitet. Die Deutsche Bahn will nach eigenen Angaben so für mehr Sicherheit und Sauberkeit sorgen. Der Bundestag will heute eine Reform der Notfallversorgung beschließen. Dadurch sollen der Notdienst, die Notaufnahmen der Krankenhäuser und die Rettungsdienste besser aufeinander abgestimmt werden. Vorgesehen ist zum Beispiel die Notrufnummer 112 und die Nummer des ärztlichen Bereitschaftsdienstes 116 117 zu vernetzen. Patienten könnten so besser vermittelt werden. Umweltschützer suchen gerade den Vogel des Jahres, der stärker ins Bewusstsein gerückt und geschützt werden soll. Bis 11 Uhr kann jeder noch über die 5 Kandidatenvögel abstimmen. Ronny Thorau stellt sie kurz vor.
3: Ja, 2 der 5 gelten laut Umweltschützern als besonders gefährdet. Die Mehlschwalbe, eine, wie es heißt, pirouettendrehende Flugakrobatin, die oft Lehmnester an Hauswänden baut. 2. gefährdeter Vogel ist der Trauerschnäpper, ein Vogel, der schattige Wälder und Parks liebe, aber durch die Erderwärmung schwer zu kämpfen habe gerade. Und weitere Kandidaten sind der Kranich, die Wasseramsel und der Kolkrabe.
2: In der Fußball-Champions League hat Stuttgart auch sein 2. Spiel gewonnen bei Slovan Bratislava. In der Slowakei gewann der VfB mit 3:0. Borussia Dortmund musste hingegen eine Niederlage hinnehmen. Der BVB unterlag in Norwegen Bodø/Glimt mit 0:1.
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0: Und da haben wir heute erstmal wieder viel, viel Nebel. Und gerade im Süden und in der Mitte kann es auch passieren, dass der Nebel den ganzen Tag sehr hartnäckig ist. Aber mit etwas Glück kommt die Sonne zum Schein, was auch jetzt schon stellenweise der Fall ist. Wo es die Sonne schafft, steigen die Temperaturen auf bis zu 22 Grad. Wenn es neblig bleibt, erreichen wir wahrscheinlich nur so eher um die 12 Grad. Im Moment messen wir 8 Grad in München, in Stuttgart und in Hamburg. 7 Grad sind es momentan in Freiburg, in Mannheim und in Heidelberg. 5 Grad messen wir in Regensburg und in Berlin. Morgen ganz ähnlich, in der Früh erstmal etwas Nebel, später dann aber immer wieder schöne sonnige Abschnitte und das bei bis zu 24 Grad.
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0: Mit Lola. Einen wunderschönen guten Morgen wünsche ich am Donnerstag. Es ist der 15. Oktober. Schön, dass ihr mit dabei seid. Und in dieser Stunde werden wir natürlich mal wieder ein bisschen vor uns hin rocken und auch geschichtlich erfahren, wie denn die Rock'n'Roll-Musik eigentlich so entstanden ist. Außerdem hören wir gleich neue Musik von Elderbrook, davor noch The National und Fake Empire. Guten Morgen.

0: Ganz neue Musik von Elder Brook, Never Get Enough, hier bei Ego FM um 7:07.
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0: Und da ist heute ein ganz besonderer Tag. Heute ist nämlich der Tag der Pilze. Und ich bin ja ein großer Fan davon, im Herbst Pilze sammeln zu gehen. Wollte ich eigentlich letzte Woche schon machen. Da hat mein Papa mich aber ausgelacht und hat gesagt, da kannst du lange suchen gehen, weil es letzte Woche noch viel zu trocken war. Jetzt hat es geregnet. Jetzt könnte es schon wieder sein, dass ein paar rumstehen. Vielleicht werde ich mich die nächsten Tage oder am Wochenende auch mal auf in den Wald machen und auf die Suche gehen. Und dazu hören wir Musik von Let's Eat Grandma. Eat Shiitake Mushrooms. Jetzt bei Ego FM.

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0: Amerikaner.
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0: Und Hate hier bei Ego FM.
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0: Um 8 und 23 Minuten. Und jetzt haben wir aber ganz viel Liebe übrig. Und zwar für ein Duo aus Australien. Pamela, die ursprünglich zusammen eine WG gehabt haben, aber dann irgendwann angefangen haben, zusammen zu musizieren. Und mittlerweile sind sie auf dem ganzen Erdball unterwegs mit ihrer Musik. Aber was ist ihnen denn lieber? Sommer oder Winter?
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3: Every single time.
0: Und Studio oder vielleicht doch lieber auf der Bühne?
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3: 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That's a hard one though. The studio is where all the magic happens, but the stage is where all the magic comes to life.
0: Ich würde jetzt gerne noch fragen, Hunde oder Katzen, die Fragen stellen wir Ihnen das nächste Mal, wenn Sie dann zu Gast sind. Pamela, jetzt mit Point of View um 8 Uhr und 23 Minuten.

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0: Delight und Groove is in the Heart um 8.34 Uhr.
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0: Ja, aber da wollen wir auch mal geschichtlich wissen, wie das eigentlich losging mit dem Rock and Roll. Und da haben wir unseren eigenen kleinen Geschichtsprofessor hier im Sender, den Fred. Ja, aber da wollen wir auch mal geschichtlich wissen, wie das eigentlich losging mit dem Rock and Roll. Und da haben wir unseren eigenen kleinen Geschichtsprofessor hier

0: da hört man zwar noch das typische Blues-Schema, aber der Song, der ist schon in einem ganz anderen Tempo. Und der Begriff Rock'n'Roll, der hat sich dann einfach unter der Jugend eingebürgert.
1: Aber das war nicht der einzige Träger der Rock'n'Roll-Bewegung, oder?
0: Ja, nein, auf keinen Fall. Also große Unterstützung für die Verbreitung von Rock'n'Roll unter der Jugend hat dabei auch ein Film aus dem Jahr 1955 geleistet, namens Saat der Gewalt. Da geht es um einen Lehrer, der so einer Horde lernunwilliger Jugendlicher mit großem Idealismus was beibringen will. Und dann kommt es natürlich zum Clash der Generationen. Und da ist viel Musik und viel Tanz dabei, unter anderem Rock Around the Clock von Bill Haley. Und auf den Zug sind dann einfach ganz schnell Menschen wie Chuck Berry, Gene Vincent, Eddie Cochran und natürlich auch Elvis Presley aufgesprungen, die den Rock'n'Roll so von einem Höhepunkt praktisch zum nächsten geführt haben.
1: Okay, was war das denn damals für eine Zeit in den 50er Jahren in den USA?
0: Ja, das war für viele Jugendliche damals wohl eher so eine deprimierende Zeit. Die USA, die haben sich in den 50ern in der sogenannten McCarthy-Ära befunden. Die UdSSR war nach dem gewonnenen Krieg der neue große Feind. Da wurde Jagd auf Kommunisten gemacht und ja, da ist auch schnell mal jemand ins Fadenkreuz genommen worden, der sich einfach nur gegen das Establishment gerichtet hat. Ganz gleich, ob er jetzt Kommunist war oder nicht. Und man hat sich wohl einfach kontrolliert gefühlt von althergebrachten bürgerlichen Zwängen und von den bürgerlichen Moralvorstellungen. Und da brauchte man dann einfach ein anderes Ventil.
1: Okay, aber Musik war nicht das einzige Ventil, oder?
0: Ja, Filme habe ich schon angesprochen. James Dean war da zum Beispiel so ein Role Model geworden als unverstandener Jugendlicher. Und getan hat sich auch was in der Literatur. J.D. Salinger's Catcher in the Rye oder Jack Kerouac's On the Road, die gelten da schon als maßgebliche Werke. Und das war, wenn man so will, schon ein Nährboden, auf dem der Rock'n'Roll gewachsen ist.
1: Okay, kann man denn vielleicht auch so eine Rock'n'Roll-Linie ziehen von Bill Haley, den wir ganz am Anfang gehört haben, bis heute?
0: Ja, das ist natürlich eine sehr lange Linie, die auch immer mal wieder sehr krakelig war und auch immer mal wieder woanders hingeführt hat. In den 1960ern, da war dann ja eher England das Zentrum vom neuen Rock'n'Roll. Aber man könnte schon sagen, ohne Bill Haley kein Elvis, ohne Elvis keine Beatles, ohne Beatles kein Oasis und ohne Oasis, was weiß ich, kein Fontaines DC zum Beispiel.
1: Ja, oder gar kein Ego FM am Ende, wenn die ganze Musik fehlen würde. Dankeschön, Fried.
0: Gern geschehen.
1: 8:37 Uhr. Hier gibt's jetzt Musik von Team Scheiße mit Vorratskammer. 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

0: Das Original von Wir sind Helden in der Version von Team Scheiße. Vorratskammer hier bei Ego FM um gleich 8:45. Und gleich hören wir die Giant Rooks. Abso Facto werden mit dabei sein und Water Baby.
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0: Father John Misty mit Hollywood Forever, Cemetery Sings, um gleich 9 Uhr hier bei Ego FM. Ab heute gilt an deutschen Bahnhöfen Alkoholverbot. Mehr dazu jetzt.
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2: Ich bin Fabian Schaffer. Guten Morgen. Eine bezahlbare Wohnung hierzulande zu finden, bleibt weiter Glückssache. Im dritten Quartal stiegen die Mieten von angebotenen Wohnungen um 1,2% im Vergleich zum Vorquartal, teilt das Kiel-Institut für Weltwirtschaft mit. Vor allem in Großstädten hat sich der Mietenanstieg erneut beschleunigt. Diana Kramer berichtet.
3: Am stärksten gestiegen sind die Mieten im dritten Quartal in Berlin und Düsseldorf. Im Jahresvergleich liegt Hamburg an der Spitze mit einem Plus von fast 7%. Aber auch jenseits der Metropolen wird es immer teurer. In Bochum, Augsburg und Mannheim waren Mietwohnungen zwischen 5 und mehr als 6% teurer als noch vor einem Jahr.
2: Bier, Wein und anderer Alkohol darf von heute an nicht mehr an Bahnhöfen getrunken werden. Das betrifft alle 5.700 Bahnhöfe in Deutschland. Das Verbot gilt im gesamten Bereich, inklusive der Bahnsteige, zum Teil auch auf den Vorplätzen. Nur in gastronomischen Betrieben darf weiter Alkohol getrunken werden. Ziel sind mehr Sicherheit und Sauberkeit. An knapp 40 großen Bahnhöfen gibt es solche Verbote schon seit längerem. Kita-Träger machen beim Einstellen von Personal oft Kompromisse bei der Qualifikation. Das zeigt eine Umfrage der Bertelsmann Stiftung. Knapp 23% der fast 4.800 befragten Kita-Leitungen berichten, ausgeschriebene Stellen seien nicht mit dem nötigen Qualifikationsniveau besetzt worden. Grund sei oft die Entlastung des bestehenden Personals. Weiterbildung findet zudem zu selten statt, kritisiert die Stiftung. Der Vogel des Jahres 2027 wird heute bekannt gegeben. Der Naturschutzbund Deutschland und der Landesbund für Vogel- und Naturschutz in Bayern verkünden am Vormittag gemeinsam den Sieger. Noch bis 11 Uhr kann abgestimmt werden. Zur Wahl stehen Kolkrabe, Kranich, Mehlschwalbe, Trauer, Schnäpper und Wasseramsel. Vogel des Jahres 2026 ist das Rebhuhn.
0: Ich bin für den Kolkraben, die mag ich gerne.
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0: Und da ist es heute erstmal sehr, sehr neblig, aber die Sonne gibt ihr Bestes und schafft es auch stellenweise, sich durchzusetzen. Im Süden und in der Mitte von Deutschland, da kann es aber sein, dass der Nebel doch so hartnäckig ist und den ganzen Tag an unserer Seite bleibt. Wo der Nebel den ganzen Tag da ist, werden es nur so um die 12 Grad. Wenn es die Sonne durchschafft, dann geht's hoch auf bis zu 22 Grad. Aktuell messen wir 8 Grad in München, in Stuttgart und in Hamburg. 7 Grad sind es in Würzburg, in Mannheim und in Heidelberg. 5 Grad aktuell in Augsburg und in Berlin. Morgen ganz ähnlich, in der Früh erstmal sehr neblig, aber später dann immer wieder schöne sonnige Abschnitte. Gegen Abend kann es dann von Nordwesten her allerdings ein paar Regenschauer geben bei bis zu 24 Grad.
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0: Einen wunderschönen guten Morgen wünsche ich am Donnerstag. Es ist der 15. Oktober. Und am Montag, da waren die Blood Red Shoes zu Gast in München. Und Kollegin Gloria hat sie getroffen, was sie mit denen bequatscht hat und wie gut sie Deutsch sprechen können. Dazu noch mehr in dieser Stunde. Jetzt aber erstmal Musik von Tomorrow. Davon noch Remy mit Second.
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Wird den Sommer begleitet. Super schöne Nummer von Tomorrow Somewhere Else um 7:07. Und ich bin ja ein großer Fan davon, wenn Künstlerinnen und Künstler ihre Identität so ein bisschen verstecken. Peter Licht versteckt sich immer hinter einem Paravent bei seinen Auftritten. Sido, ja klar, bekannt mit seiner Maske. Oder auch der Künstler Decker, der immer einen ganz, ganz großen Strohhut trägt, den er auch tief ins Gesicht gezogen hat. Klar, man findet zwar ein paar Bilder von ihm, aber an sich hat er sein Gesicht eigentlich meistens hinter diesem Hut versteckt. Seine Musik muss sich aber nicht verstecken. Im nächsten Jahr wird es ein ganz, ganz neues Album geben. Und zwar am 19. Februar. Man on the Mend wird dieses Werk heißen. Und da dürfen wir uns jetzt schon mal einen klitzekleinen Eindruck davon machen. Die erste Nummer, die ist nämlich jetzt ganz frisch draußen und hat es auch gleich zu uns ins Programm mit reingeschafft. Decker und Pick It Up, Put It Back. Jetzt bei Ego FM. Guten Morgen.

0: Ohne Witz, letzte Woche bei der Tierwoche hätte er immer dazwischen bellen dürfen, hat er nicht gemacht. Jetzt in dieser Woche hat er sich's überlegt. Chip war das gerade mit dem Bellen, Decker war das mit der Musik mit Pick It Up, Put It Back um gleich 8:45. Und zugleich hören wir unter anderem Musik von Maribou State und von Mumford & Sons.
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0: Maribou State zusammen mit Holly Walker und Other Side um 9 Uhr und 21 Minuten.
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0: Ja, und da waren nämlich an diesem Montag die Blood Red Shoes zu Gast in München. Vielleicht habt ihr sie auch live gesehen, da haben wir euch ja auch mitgenommen. Und da ist dann auch Kollegin Gloria gleich mal vorbeigekommen und hat sie richtig im Backstage interviewt. Hat dort übrigens auch erfahren, dass im Backstage immer eine Tüte Salt und Vinegar Chips sein müssen. Und wir wollten auch mal von Ihnen wissen, wie es denn mit Ihren Deutschkenntnissen aussieht.
3: Guten Tag.
4: Guten Tag. So you know a bit of German?
3: No, I know that. I'm like Tschüss and we could probably order some drinks too.
4: Yeah.
5: Schwarzwälder Kirschen.
3: Schwarzwälder
4: Kirschen. Oh, that's like
3: the best of the cakes, yeah.
4: That's really hard to say though, right?
3: Is it? Schwarzwälder Kirschtorte.
4: Yeah, you're really good.
3: Thank you so much. Okay, I'll see you later.
0: Ist jetzt auch nicht das leichteste Wort. Respekt auf jeden Fall. Auch Respekt, dass die schon so lange gemeinsam Musik machen und sich da noch nicht irgendwie mal zerstritten hatten. Wie schafft man das dann, dass man nach wie vor dann auch noch befreundet bleibt, wenn man zusammenarbeitet?
3: Are we friends?
5: Well, it's definitely up and down. I think we've grown up together, essentially.
3: Yeah, our whole adult lives has been doing this together. So yeah, I don't think we've ever pretended that it works perfectly all the time. Laura says, there's a lot of up and down sometimes.
5: It is like family at this point. We are like, yeah. You know, if you get angry at your siblings or you have that like kind of sibling, we have that sibling kind of...
3: Yeah, like you get angry and like hate each other, but you know because your family will still be there afterwards.
5: Yeah.
3: You know, like... We can get like that, but I don't know what. I used to think I understood why we lasted as long as we have, but I don't think I understand anything at all now. I don't really know why we're still here.
0: Ja, da ist halt einfach eine magische Verbindung da, beschreiben wir das einfach so. Und ihr könnt noch viel, viel mehr über die Blood Red Shoes erfahren. Ihr könnt das ganze Video nämlich angucken, das wir mit ihnen zusammen gemacht haben, auf Spotify, auf YouTube und natürlich überall, wo es Podcasts gibt und natürlich auch bei uns auf unserer Homepage. Und die Blood Red Shoes, die hören wir jetzt selbstverständlich noch oben drauf mit Useless Sentiment.
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Baby mit Hotline um 9.33 Uhr hier bei Ego FM. Und jetzt gibt es gleich einen absoluten Klassiker von Nirvana. Come As You Are aus dem Jahr 1992. Aber tatsächlich war es so, dass Nirvana diesen Titel überhaupt nicht veröffentlicht wollten. Nicht, weil sie ihn schlecht fanden, sondern weil sie eigentlich genau gewusst haben, dass sie da ein bisschen geklaut haben. Und zwar bei einem Song aus dem Jahr 1984. Der Song heißt 80s und kommt von der englischen Post-Punk-Band Killing Joke. Klingt so.

Ja, da kann man schon nicht sagen, dass sie da nicht geklaut hätten. Das Ganze ist auch in einem riesigen Rechtsstreit ausgelaufen. Allerdings hat dann die Band Killing Joke im Jahr 1994, als eben Kurt Cobain verstorben ist, gesagt, gut, wir lassen das jetzt mit dem Rechtsstreit und die ganze Sache ist gegessen. Nirvana, jetzt bei Ego FM mit Come As You Are um 9:34 Uhr.

0: Jonathan Bree zusammen mit Princess Chelsea und Miss You hier bei Ego FM um gleich 9:45. Das heißt, ich bin nochmal raus für heute. Wir hören uns morgen früh wieder ab 6 Uhr. Schön, dass ihr mit dabei gewesen seid. Zur Belohnung gibt's jetzt gleich neue Musik von Friedberg. Kommen werden wir hören und Maggie Rogers.
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1: Ich bin Fabian Schaffer. Kita-Träger machen aus Sicht der Leitungen zu oft Kompromisse, wenn es bei der Einstellung von Personal um die Qualifikation geht. Das zeigt eine Umfrage für die Bertelsmann Stiftung. Von fast 4.800 Kita-Leitungskräften gab fast ein Viertel an, dass ausgeschriebene Stellen nicht dem Qualifikationsniveau entsprachen, das die Kita eigentlich brauche. Ein Grund sei, dass das vorhandene Personal entlastet werden müsse. Wer raucht, muss voraussichtlich ab dem kommenden Jahr mehr Geld dafür ausgeben. Der Bundestag befasst sich heute mit einem Gesetzentwurf, wonach die Steuer auf Tabakprodukte angehoben werden soll. Diana Kramer berichtet.
2: Die Steuer auf Tabakprodukte soll nicht ad hoc, sondern über einen Zeitraum von 4 Jahren regelmäßig erhöht werden. Konkret heißt das, dass eine Schachtel Zigaretten ab dem kommenden Jahr etwa 8,80 Euro kosten wird und dann jedes Jahr teurer wird, bis 2030 dann auf knapp 12 Euro. Auch Tabak für Selbstdrehen, Wasserpfeifentabak und Liquids für E-Zigaretten sollen höher besteuert werden.
1: In Istanbul dauern nach den schweren Überschwemmungen die Rettungsmaßnahmen an. 2 Menschen sind gestorben, eine 34-Jährige beim Versuch, eine überflutete Straße zu überqueren und ein 14-Jähriger durch einen Stromschlag in einer Pfütze. Für heute sind weiter Regen und Gewitter vorausgesagt, Schulen bleiben geschlossen. Kartoffeln werden deutlich teurer. Im September waren es 11,3% mehr als im Vorjahresmonat, deutlich über der allgemeinen Inflation von 3,3%. Grund ist die schlechte Ernte. Wegen Dürre und kleinerer Anbaufläche sind in diesem Jahr nur 10,4 Millionen Tonnen Kartoffeln eingebracht worden, rund ein Viertel weniger als im Vorjahr. Das zeigen Daten des Statistischen Bundesamts.
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3: Und da ist es im Moment noch relativ bewölkt oder auch neblig. Der Nebel kann stellenweise sehr hartnäckig sein, aber auch die Sonne hat immer wieder Chancen, sich durchzusetzen. Wo es die Sonne dann schafft, da klettern die Temperaturen hoch auf bis zu 22 Grad. Wenn es grau bleibt, dann werden es wahrscheinlich eher nur so um die 12 Grad werden. Aktuell stehen wir bei 10 Grad in München, 6 Grad sind es momentan in Nürnberg und in Dresden, 8 Grad in Stuttgart und 7 Grad in Freiburg und in Berlin. Morgen dann ganz ähnlich, in der Früh erstmal Nebel, später dann aber immer wieder sonnige Abschnitte. Gegen Abend kann es dann aber von Nordwesten ein paar Regenschauer geben, bei bis zu 24 Grad.
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1: Ich bin Fabian Schaffer. Eine bezahlbare Wohnung hierzulande zu finden, bleibt weiter Glückssache. Im dritten Quartal stiegen die Mieten von angebotenen Wohnungen um 1,2% im Vergleich zum Vorquartal, teilt das Kiel-Institut für Weltwirtschaft mit. Vor allem in Großstädten hat sich der Mietenanstieg erneut beschleunigt. Diana Kramer berichtet.
2: Am stärksten gestiegen sind die Mieten im dritten Quartal in Berlin und Düsseldorf. Im Jahresvergleich liegt Hamburg an der Spitze mit einem Plus von fast 7%. Aber auch jenseits der Metropolen wird es immer teurer. In Bochum, Augsburg und Mannheim waren Mietwohnungen zwischen 5 und mehr als 6% teurer als noch vor einem Jahr.
1: Kita-Träger machen beim Einstellen von Personal oft Kompromisse bei der Qualifikation. Das zeigt eine Umfrage der Bertelsmann-Stiftung. Knapp 23% der fast 4.800 befragten Kita-Leitungen berichten, ausgeschriebene Stellen seien nicht mit dem nötigen Qualifikationsniveau besetzt worden. Grund sei oft die Entlastung des bestehenden Personals. Weiterbildung findet zudem zu selten statt, kritisiert die Stiftung. Im Bundestag werden heute mehrere Gesetze der schwarz-roten Koalition abschließend beraten, unter anderem zur geplanten Erhöhung der Tabaksteuer. Der Gesetzentwurf sieht eine regelmäßige Erhöhung der Steuer auf Tabakprodukte über einen Zeitraum von 4 Jahren vor. Auf der Tagesordnung steht auch die abschließende Beratung eines Gesetzes zur sogenannten digitalen Identität. Bürgerinnen und Bürger sollen ihre Identität damit künftig per Smartphone digital nachweisen können. YouTube will künftig darauf hinweisen, wenn Songs mit künstlicher Intelligenz erstellt oder deutlich verändert wurden. Die Kennzeichnung soll zunächst im Musikdienst der Plattform eingeführt und später auch auf die Haupt-App ausgeweitet werden. YouTube will dafür Angaben von Musikpartnern und eigene Erkennungstechnik nutzen.
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3: Ja, und da ist es heute so ein kleines Glücksspiel, denn es ist momentan stellenweise noch sehr neblig und sehr trüb. Die Sonne versucht ihr Bestes, wird es auch hier und da schaffen, sich durchzusetzen, aber stellenweise bleibt es heute halt doch eher eine richtig graue Angelegenheit. Wo der Nebel hartnäckig ist, da erreichen wir so um die 12 Grad. Wenn es die Sonne rausschafft, dann schaffen wir sogar bis zu 22 Grad heute. Aktuell stehen wir bei 10 Grad in München, 6 Grad sind es momentan in Nürnberg und in Dresden, 8 Grad in Stuttgart und 7 Grad in Freiburg und in Berlin. Morgen ist es dann ganz ähnlich, in der Früh erstmal Nebel, aber später dann immer mehr sonnige Abschnitte. Gegen Abend gibt es dann aber von Nordwesten her ein paar kleine Regenschauer und das bei Temperaturen zwischen 11 und 24 Grad.
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2: Hallo und herzlich willkommen zum Ego FM Soundcheck. Heute mit freundlichen Grüßen aus der österreichischen Hauptstadt. Was Beatles vs. Stones in den 60ern waren, sind in der Ösi-Version Bilderbuch und Wanda. Und heute habe ich von beiden Bands neue Songs dabei. Juhu. Mit wem fange ich an? Moment, ich schnipp mal mein Schnitzel. Flatsch. So, es ist Bilderbuch, die ja nach dem Ausstieg des langjährigen Gitarristen Snacky Mike neu aufgestellt sind. Ihrem sich immer wandelnden und expandierenden Sound ist das nicht anzuhören. Sie bleiben einfach die coolsten. Bilderbuch mit Baby Junkie.

So jetzt also die anderen, Wanda. Auch bei denen gab es ja personelle Veränderungen, allerdings trauriger Natur. Und sie haben auch beschlossen, nach dem Tod von Christian Hummer nicht nachzubesetzen, sondern zu dritt als Trio weiterzumachen. Damit sind sie nicht nur anzahlmäßig mit Nirvana gleichgezogen, sondern holen mit der neuen Single auch soundmäßig einiges auf. Das klingt crunchig. Wanda mit Salbei.

0: kann man von Salbei Hai werden?
1: Oh ja, tatsächlich. Es gibt den sogenannten Azteken-Salbei oder Salvia divinorum, macht extrem high und wirkt halluzinogen. Vom Konsum wird dringend abgeraten. Ja gut, aber irgendwas müssen die Kumpels hier auf jeden Fall eingeschmissen haben, denn der neue Song klingt ein bisschen verspult. Some Kind of High eben, von Naked und Portugal the Man.

0: Das war der EGOFM Soundcheck für heute mit mir, Julian. Noch mehr neue Musik gibt's bei uns auf der Homepage, natürlich im laufenden Programm oder in der EGOFM Soundcheck Playlist auf Spotify. Wir hören uns, schöne Tage und
1: ich komm wieder, keine Frage!

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0: Calvin Harris hier mit The Girls. Punkt 12 Uhr haben wir es. Wir holen uns einmal ab, was wichtig ist. Die Ego FM Nachrichten.
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2: Ich bin Fabian Schaffer. Der Bundestag hat eine Reform der Notfallversorgung beschlossen. Künftig soll eine Ersteinschätzung per Telefon oder vor Ort klären, ob Patienten in eine Arztpraxis, Notdienstpraxis oder Notaufnahme gehören. Dafür werden die Nummern 112 und 116117 verzahnt. Kernstück sind integrierte Notfallzentren an Kliniken. Der Bundesrat muss noch zustimmen. Die Entscheidung wird für den 20. November erwartet. Banken müssen Opfern von Kontobetrug das verlorene Geld zunächst sofort erstatten. Das hat der Europäische Gerichtshof entschieden. Das gilt auch dann, wenn die Bank den Kunden grobe Fahrlässigkeit vorwirft, etwa nach einem Phishing-Betrug. Voraussetzung ist, dass Betroffene den Vorgang rechtzeitig melden. Stellt sich später tatsächlich grobe Fahrlässigkeit heraus, kann die Bank das Geld zurückfordern. Die Staats- und Regierungschefs der 27 EU-Länder sind zu ihrem Herbstgipfel in Brüssel zusammengekommen. Bei dem zweitägigen Treffen soll es um die weitere Unterstützung der Ukraine und die Handelsbeziehungen zu China gehen. Im Mittelpunkt steht der Haushaltsstreit um die EU-Finanzen. Dieter Ebeling berichtet aus Brüssel.
3: Zentraler Streitpunkt ist die EU-Haushaltsplanung für die Jahre 2028 bis 2034. Die Kommission hat 2 Billionen Euro vorgeschlagen, rund 800 Milliarden mehr als bisher. Jene Länder, die vor allem Geld bekommen, finden das gut. Die Staaten, die vor allem zahlen müssen, weniger. Deutschland und andere, sogenannte Nettozahler, lehnen die massive Steigerung auch massiv ab.
2: Kartoffeln werden deutlich teurer. Im September waren es 11,3% mehr als im Vorjahresmonat, deutlich über der allgemeinen Inflation von 3,3%. Grund ist die schlechte Ernte. Wegen Dürre und kleinerer Anbaufläche sind in diesem Jahr nur 10,4 Millionen Tonnen Kartoffeln eingebracht worden, rund ein Viertel weniger als im Vorjahr. Das zeigen Daten des Statistischen Bundesamts.
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0: Das wird heute eine graue und neblige Angelegenheit. Der ist nämlich hier, um zu bleiben. Bisschen hartnäckig der Nebel heute. Wenn ihr also grau um euch rum seht, dann wird es auch ein bisschen kälter. Dann sind maximal 12 Grad drin. Aber die Sonne, die probiert ihr Bestes. Die blitzt immer mal zwischen den Wolken durch. Dann sind bis zu 22 Grad drin und es bleibt heute trocken. Wir machen morgen am Freitag ähnlich weiter. Da halten sich die Nebel- und Hochnebelfelder allerdings etwas länger. Und dann blitzt die Sonne wieder durch und es kommt zu so einem Sonne-Wolken-Mix, das Ganze bei 11 bis 24 Grad. Und dann am Samstag ist es ziemlich bewölkt, da gibt's auch bisschen Regen, das Ganze bei 9 bis 16 Grad.
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0: Kurz nach 12 haben wir es, damit erstmal ein entspanntes Mahlzeit in die Runde. Seid ihr Menschen, die Mahlzeit sagen? Ich hab mir immer geschworen, dass ich das nie machen werde. Seit wir aber hier auf einem Gelände sind, das eine Kantine hat, man kommt nicht drum rum. Jegliche Personen, die man hier sieht, werden mit Mahlzeit bebrüllt. Sagt mir gerne mal, wie ihr das handhabt. Die Nummer ist 089-360-550-460. Wir starten jetzt ganz entspannt gemeinsam rein auf der Playlist. Haben wir die 21 Pilots, die machen den Anfang mit My Blood und dementsprechend ein gepflegtes Mahlzeit in die Runde.

12 nach 12 haben wir es. Einen schönen Donnerstagmittag euch und ich brauche mal eure Mithilfe, um hier eine interne Diskussion zu klären. Sophie Royer hat ihren neuen Song rausgebracht. Actress heißt er. Und Sophie Royer ist eine österreich-iranisch-US-amerikanische Popmusikerin, Malerin und DJ. Und ihr neuer Song Actress, der fängt folgendermaßen an und da sagt sie was und wir sind uns nicht ganz sicher was. Wir hören jetzt mal gemeinsam rein. Dann habe ich natürlich in den offiziellen Lyrics nachgeschaut, was sie da sagt. Da heißt es Motor. Motor. Ich höre da allerdings etwas anderes raus. Wir hören uns die entsprechende Stelle nochmal an. Motor. Wer hört denn da bitte Motor raus? Jetzt wirklich nur mal das Wort. Motor. Das ist doch nicht Motor, das ist ein vulgärer Fachausdruck ist das wohl. Was sagt ihr? 089-360-550-460, was hört ihr da raus? Ist das so ein klassischer Fall aus, je nachdem, was ich euch jetzt sage, was man da hört, hört man das dann raus? Ich weiß es nicht. Ich bin aber gespannt auf eure Antworten. Hier nochmal zum Beweis.

0: Also, was habt ihr rausgehört? Die neue von Sophie Royer, Actress heißt das. Und wir wollen uns gleich mal anschauen, wie man in den Olymp der Musikgeschichte eingeht. Also, was muss man tun, damit man in die Hall of Fame kommt? Und was ist die Hall of Fame eigentlich? Gleich.
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0: 12.25 Uhr haben wir es ganz genau. Einen schönen Donnerstagmittag euch.
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0: Und am 14. November wird in Los Angeles wieder Musikgeschichte geschrieben. Dann werden die neuen Mitglieder in die Rock'n'Roll Hall of Fame aufgenommen. Und die Auswahl für 2026, die ist ziemlich spannend. Wer dabei ist, das weiß Kollege Fred. Hallo.
3: Ja, hallo.
0: Fred, wer wird denn heuer in die Rock'n'Roll Hall of Fame aufgenommen?
3: Ja, 8 Acts sind's in der Hauptkategorie, darunter echte Rocklegenden wie Iron Maiden und Billy Idol, aber auch Phil Collins, der übrigens mit Genesis schon seit 2010 Mitglied ist. Dazu kommen noch Sade, Soul-Legende Luther Vandross, der Wu-Tang Clan und besonders interessant gleich zwei der einflussreichsten britischen Bands der vergangenen Jahrzehnte, Oasis sowie Joy Division bzw. New Order. Also das ist eine ziemlich wilde Mischung von Heavy Metal bis Hip-Hop.
0: Also muss man eigentlich auch sagen, bei der Rock'n'Roll Hall of Fame geht's gar nicht nur um Rockmusik.
3: Nein, schon lange nicht mehr. Entscheidend ist, welchen Einfluss Künstler auf die Musikgeschichte hatten. Und 2026 sieht man besonders gut, der Wu-Tang Clan, der hat den Hip-Hop revolutioniert, Joy Division und New Order, die haben Generationen von Alternative-Bands beeinflusst und Oasis haben sowieso den Britpop der 90er Jahre entscheidend geprägt.
0: Welche Voraussetzungen müssen Künstlerinnen und Künstler eigentlich erfüllen, um in die Hall of Fame aufgenommen zu werden?
3: Ja, da müssen mindestens 25 Jahre seit der ersten kommerziellen Veröffentlichung vergangen sein. Und dazu kommt, wie schon gesagt, der musikalische und kulturelle Einfluss. Und darüber entscheidet letztendlich ein internationales Gremium aus Musikern, Produzenten, Journalisten und auch Branchenexperten.
0: Und dann ist am 14. November die große Zeremonie, richtig?
3: Genau, im Peacock Theater in Los Angeles. Neben den 8 Acts werden auch Künstler wie Fela Kuti, Queen Latifah und Produzentenlegende Rick Rubin für ihre Verdienste ausgezeichnet. Und gerade bei den großen Bands dürfte es ziemlich spannend werden, wer da tatsächlich auf der Bühne stehen wird. Die Zeremonie, die wird dann im Dezember im amerikanischen Fernsehen und auf Disney Plus ausgestrahlt.
0: Und jetzt mal Hosen runter, echt Gespräch. Fred, wen würdest du persönlich gerne noch in der Hall of Fame sehen?
3: Ja, ganz klar eigentlich The Strokes. Und dass die immer noch nicht dabei sind, das ist für mich als Fanboy natürlich ein mittelschwerer Skandal. Aber vielleicht klappt es ja 2027 dann.
0: Dann wird aus dem mittelschweren Skandal ein ganz großer Skandal. Danke dir, Fred.
3: Gern geschehen.
0: Und wir hören jetzt rein in die neue von Swimming Paul. Stay cool heißt das Teil.

Bei Ego FM mit Montag bis Freitag. Und warum eigentlich JBS? Ganz einfach, es sind seine Initialien Jan Bennett Schemmer. Und gleich auf der Playlist habe ich noch ganz neue Musik für euch. Und zwar von Boy Harsher, ein amerikanisches Elektronikduo aus Northampton in Massachusetts. Besteht aus Sängerin Jay Matthews und Produzent Augustus Mueller. Und sie haben erst ihr neues Album rausgebracht. Get Mean heißt das Teil. Und da die vierte Single ist eben Faulty. Und da sagen sie selber, dass das eigentlich ihr Lieblingstrack von ihrem neuen Album ist. Worum geht's in Faulty? Es geht um die Nachwirkungen einer zerbrochenen Beziehung, um Schuld, Verletzlichkeit und die Frage, ob zwei Menschen nach allem Erlebten tatsächlich besser allein sind. Also musikalisch wird das ordentlich dunkel, aber wir haben auch ein bisschen melodische New Wave Elemente drin und dann sollte das eine ganz gute Atmosphäre schaffen. Wollen wir uns mal selbst davon überzeugen? Ich würde sagen, ja, hier sind sie. Boy Harsher mit ihrer neuen Faulty aus dem neuen Album Get Me.

Kurz vor 12:45 einen schönen Donnerstagmittag euch mit Boy Harsher und Faulty, die neue, und gleich geht's mit neuer Musik weiter. Der Mann, der wie kein anderer an den Drums performt. Es ist die neue von Anderson .Paak, A Good Day, und da auch mal meine Empfehlung, wenn ihr mal einen ruhigen Moment habt, gönnt euch das Tiny Desk Concert von Anderson .Paak. Es ist wirklich ein Traum. Ich bin da bestimmt eine Stunde erstmal nach meiner Kinnlade suchen gegangen. Außerdem mit dabei Nilüfer Janja und Meute, gleich bei der Musik.

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0: 12.59 Uhr haben wir es ganz genau. Einen schönen Donnerstagmittag euch. Wir holen uns einmal ab, was auf der Welt so passiert, was in Deutschland so passiert. Ein kurzes Update. Hier sind die EgoFM Nachrichten.
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2: Ich bin Fabian Schaffer. Der Bundestag hat eine Reform der Notfallversorgung auf den Weg gebracht. Ziel der Bundesregierung ist es, Notdienst, Notaufnahmen und Rettungsdienste mehr aufeinander abzustimmen. Vorgesehen ist die Notrufnummer 112 und die Nummer des ärztlichen Bereitschaftsdienstes 116117 stärker zu vernetzen. So sollen Patienten nach einer ersten Einschätzung besser vermittelt werden können. Zusätzlich sollen an Kliniken integrierte Notfallzentren entstehen. Der Bundestag hat die Immunität des SPD-Abgeordneten Achmetowitsch aufgehoben. Es geht um die Genehmigung gerichtlicher Durchsuchungen. Katrin Müller berichtet.
3: Die Staatsanwaltschaft Hannover ermittelt gegen ihn und weitere SPD-Politiker bereits wegen Vorwürfen im Zusammenhang mit der Vergabe des Klinikgeländes in Lehrte. Das betrifft auch den Berliner SPD-Mann Krach. Er soll in seiner Zeit als Aufsichtsratschef des Klinikums Region Hannover bei der Ausschreibung einem Bieter einen Vorteil verschafft haben.
2: Die Mehlschwalbe ist Vogel des Jahres 2027. Bei einer Online-Wahl hat sie sich mit rund 45% der Stimmen klar gegen ihre vier Konkurrenten durchgesetzt. Das teilten NABU und der Bayerische Landesbund für Vogel- und Naturschutz mit. Auf dem zweiten Platz landete der Trauerschnäpper, gefolgt von Kolkrabe, Wasseramsel und Kranich. Mehr als 148.000 Menschen haben abgestimmt. Die Mehlschwalbe gilt in Deutschland als gefährdet. In der Fußball-Europa League müssen heute aus deutscher Sicht Hoffenheim und Leverkusen ran. Bayer ist in Polen bei Lech Posen zu Gast. Anstoß ist um 18.45 Uhr. Ab 21 Uhr spielt dann Hoffenheim. Es geht gegen Beşiktaş Istanbul aus der Türkei.
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0: Im Süden Deutschlands und der Mitte, da hält sich der Nebel etwas länger. Ansonsten scheint aber oft die Sonne, zwischendurch mal ein paar lockere Wolken, aber es bleibt trocken. In den Nebelfeldern, da werden wir maximal 12 Grad erreichen, aber wenn die Sonne durchblitzt, dann kann es auch mal auf 22 Grad hochgehen. Und ähnlich machen wir das auch morgen, da halten sich die Nebelfelder noch ein bisschen länger. Es bleibt aber auch da trocken und bewölkt bei 11 bis 24 Grad und dann am Samstag gebietsweise Regen, Wechsel aus Sonne und Wolken, das Ganze bei 9 bis 16 Grad.
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0: Einen schönen Donnerstagmittag euch. Kurz nach 1 haben wir's. Und falls ihr noch ein bisschen Ablenkung für die Mittagspause sucht, ich habe da eine sehr gute Empfehlung für euch. Es sind mehrere Videos in den vergangenen Wochen viral gegangen. Und zwar von Hunden, die arbeiten. Und zwar nicht irgendwelche Hunde. Der eine ist ein Schäferhund-Welpe, der im Training einfach Wiederbelebungsmaßnahmen übt. Der springt da auf die Brust drauf und ohne Probleme mit seinen zwei Mini-Pfoten probiert er da ein bisschen Leben einzuhauchen. Das ist das Süßeste, was ich je in meinem Leben gesehen habe. Zum anderen aus Mexiko ein Hund der Armee, und zwar ein Chihuahua. Dieser Chihuahua trägt alles, was so ein verdienter Arbeitshund braucht. Da ist ein Helm mit bei, da ist Weste mit bei und es ist hervorragend. Also, falls ihr Unterhaltung sucht, kann ich euch das nur wärmstens empfehlen. Jetzt für euch auf der Playlist. A Boy mit Little Numbers und einen schönen Donnerstagmittag euch.

Gleich 10 nach 1 mit Kate Renata und You're the One. Einen schönen Donnerstagmittag euch. Es rumort ein bisschen in der Welt der teuren Softwares. Und eigentlich muss man ja sagen, hey, wenn eine Aktivität oder ein Phänomen nach dir benannt wird, nach deiner Marke, dann hast du es ja eigentlich geschafft. Ne? Man schaut sich irgendein fettes Plakat an und sagt, ja, da wurde gefotoshoppt. Heißt, was steht dahinter? Natürlich Photoshop. Ist ein Programm von Adobe und aus dem Hause Adobe kommen sehr, sehr viele Programme, die man entweder für Videoschnitt, Audiobearbeitung oder Bildbearbeitung braucht und die sind sehr, sehr teuer. Hat sich jetzt aber einer gedacht, nö, braucht's nicht, nämlich Brandon Thomas, der einfach mal diese komplette Adobe Suite gevibe-coded hat. Was heißt gevibe-coded? Mit KI einfach schnell nachgebaut und das hat ein riesen Interesse online nach sich gezogen. Jetzt wird natürlich gemunkelt, Adobe, denen schlottern etwas die Knie und Brandon Thomas sagt, ist mir völlig egal, ich hole mir den nächsten Gegner ran und jetzt nehme ich Microsoft und die Office Suite. Also wird es auch bald eine kostenlose Alternative für Word, PowerPoint und so weiter bringen. Was sagt ihr dazu? Ist das tatsächlich mal ein sinnvoller Einsatz von KI oder die Firmen, die daran jahrelang gearbeitet haben, sollten jetzt auch ein bisschen Geld dafür bekommen, dass die Programme funktionieren? Lasst es mich gerne wissen. 089 360 550 460. Dann diskutieren wir da eine Runde. Vielen Dank!

0: nach eins haben wir es. Einen schönen Donnerstagmittag euch. Und ich merke, ihr diskutiert da ganz schön mit. Das wird kontrovers diskutiert, möchte ich fast meinen. Ja, ja, Adobe einfach mal nachgebaut, das Ganze kostenlos zur Verfügung gestellt. Manche finden es gut, manche finden es schlecht. Genauso sieht es auch bei euch aus. Wir widmen uns gleich wieder der Musik. Und auch da werden manche zustimmen und andere nicht. Was sind die besten Rock-Alben, die wir so im Programm haben? Wir schauen es uns gleich an.
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0: Milky Chance hier bei Ego FM mit Stolen Dance und den Titel könnt ihr euch gleich mal aufschreiben, den könnt ihr nochmal brauchen.
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0: Eure Mithilfe ist wieder gesucht. Markus Kafka sucht 25 Songs zu einem Thema und dieses Mal ist es Tanzen. Tanzen, hier das Tanzbein schwingen, mal den Bär steppen lassen, ordentlich den Dancefloor aufwühlen. Welchen Song braucht ihr dazu? Welcher Song treibt euch auf den Dancefloor? Oder welcher Song hat das Thema Tanzen zum Inhalt? Ne? Milky Chance, Stolen Dance, den können wir gleich mal auf die Liste schreiben. Aber es braucht natürlich, nur wenn ich jetzt mal mitentscheide, dann braucht es immer noch 24 mehr. Und da brauchen wir eure Hilfe. Auf allen Wegen könnt ihr uns die Songs mitteilen. Entweder per WhatsApp 089-360-550-460 ist die Nummer. Oder ihr schickt eine E-Mail an countdown25@egofm.de. Oder, und das ist jetzt die letzte Variante, außer ihr wollt Brieftauben und weiteres losschicken, ihr könnt uns auch einfach bei Instagram in die DMs leiden. EgoFM, teilt uns mit, welche Songs euch zum Thema Tanzen einfallen. Und dann hört ihr am Sonntag bei Kollege Markus die ultimative Liste bei Countdown 25. Ist das ein Deal? Da hat niemand geantwortet, aber ich nehme es jetzt einfach mal so an. Jetzt für euch die neue von Queens of the Stone Age. Where the Goth Girls at?

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0: The Kings bei Ego FM mit Sunny Afternoon. Einen schönen Donnerstagmittag euch.
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0: Und da müssen wir natürlich uns ein paar Legenden anschauen. Wir haben sie schon gekürt. Ihr könnt natürlich eure Vorschläge weiterhin schicken. Aber wir schauen in unsere Ego FM Hall of Fame. Dieses Mal Sonic Youth.
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4: Oldies? Aber sie haben ja sämtliche Top-Bands hier versteckt. Was da hängt, sind wirklich unbekannte Bands. Sonic Youth?
5: Manche Bands kommen nie so ganz aus ihrer Nische heraus. Vielleicht auch, weil sie das gar nicht wollen oder müssen. Kim, Thurston, Steve und Lee haben sich immer mit Händen und Füßen dagegen gewehrt, übermäßig bekannt zu werden. Und trotzdem zählen sie heute zu den einflussreichsten Indie-Bands der Vereinigten Staaten. Ohne sie wären Bands wie Nirvana, Radiohead oder Pavement niemals möglich gewesen. Sonic Youth waren die Götter des Lärms.

Band ist ein ziemliches Paradoxon. Ihre Texte sind voll mit Hippie-Symbolik, der Sound ist aber ziemlich harter Punk. Sie liefern ausschweifende Lärmsymphonien ab, die dann doch hin und wieder so voll mit Hippie-Symbolik, der Sound ist aber ziemlich harter Punk. Sie liefern ausschweifende Lärmsymphonien ab, die dann doch hin und

Daydream Nation macht Sonic Youth zur Inspirationsquelle für so gut wie jede alternative Gitarrenband. Bassistin Kim hat mittlerweile Gitarrist Thurston geheiratet und die beiden gelten als absolutes Punkrock-Traumpaar. Und auch als die Band zu einem Major-Label wechselt, verlieren Sonic Youth nie ihre Experimentierfreude und ihre Vorbildfunktion. Ihre Kombination aus Popsong-Struktur und brutalem Lärm ebnet den Weg für den Grunge der 90er Jahre.

0: Bis zum Schluss finden Sonic Youth neue Herangehensweisen und Kniffe. Keines ihrer Alben muss in der Irrelevanz versinken. Doch am Ende sind es die Gefühle, die der Band ein Ende setzen. Thurston geht fremd, Kim reicht die Scheidung ein und die Band muss sich auflösen. Seitdem müssen sich die beiden mit dem hässlichsten Scheidungskrieg der Musikgeschichte herumschlagen und sich das Sorgerecht für die gesamte Indie-Community teilen. Denn die hat mit Sonic Youth die Band verloren, die vielleicht nie ganz vorne im Rampenlicht stand, aber aus respektvoller Distanz mit viel Lärm die Fäden gezogen hat.
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2: Und ohne groß Umwege hören wir doch einfach rein. Hier sind sie, Sonic Youth. Einen schönen Donnerstagmittag euch hier mit Incinerate.

0: absolut zu Recht in der Ego FM Hall of Fame. Sonic Youth mit Incinerate und hier geht's gleich weiter mit Power of Stella, Kenny Hubler und Wild Beasts. Alles bei der Musik, die alles ändert.
1: Die bekannteste Wirkung entfaltet Oxytocin bei der Geburt. Dabei sorgt es für die Bindung zwischen Mutter und Kind. Aber es ist auch generell für die Bindung zwischen Menschen zuständig.

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0: Der Bürgermeister von Elektro Swinghausen, Parov Stella mit Cuba Libre. 14 Uhr haben wir es. Wir gehen rein mit allem, was wichtig ist. Ein kurzes News-Update.
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2: Ich bin Gregor Jose Moser. Patienten sollen im Notfall künftig zielgenauer und besser versorgt werden. Dazu hat der Bundestag eine Reform der Notfallversorgung beschlossen. Tine Klimach berichtet.
3: Künftig soll in einer fachlichen Ersteinschätzung telefonisch oder vor Ort festgelegt werden, welche Hilfe jemand braucht. Je nach Dringlichkeit werden dann Patienten in eine Arztpraxis, in eine Notdienstpraxis oder in die Notaufnahme vermittelt, sagte Gesundheitsminister Carsten Lindemann im Bundestag. Daneben soll es in Kliniken angedockte Notfallzentren geben.
2: Banken müssen Opfern von Kontobetrug das verlorene Geld zunächst sofort erstatten. Das hat der Europäische Gerichtshof entschieden. Das gilt auch dann, wenn die Bank den Kunden grobe Fahrlässigkeit vorwirft, etwa nach einem Phishing-Betrug. Voraussetzung ist, dass Betroffene den Vorgang rechtzeitig melden. Stellt sich später tatsächlich grobe Fahrlässigkeit heraus, kann die Bank das Geld zurückfordern. Die Mehlschwalbe ist der Vogel des Jahres 2027. Das haben Naturschutzbund Deutschland und der Bayerische Landesbund für Vogel- und Naturschutz mitgeteilt. Bei einer Online-Abstimmung erhielt sie rund 45% der Stimmen und setzte sich damit deutlich gegen 4 andere Kandidaten durch: Trauerschnäpper, Kolkrabe, Wasseramsel und Kranich. Die Mehlschwalbe gilt in Deutschland als gefährdet. Celine Dion gibt es jetzt als Barbie-Puppe, das hat Hersteller Mattel mitgeteilt. Die Puppe trägt ein dunkelblaues Kleid und eine Kette, die an das Diamant-Collier aus Titanic erinnert. Für den Film sang Dion My Heart Will Go On. Zuvor hatte Mattel unter anderem Whitney Houston, Tina Turner und Helene Fischer mit eigenen Puppen gewürdigt.
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0: Das bleibt heute in vielen Teilen Deutschlands eine graue und trübe Geschichte. Der Nebel bleibt ziemlich hartnäckig, aber die Sonne blitzt immer wieder durch. Es ist so ein Sonne-Wolken-Mix bei 12 bis maximal 22 Grad. Und morgen machen wir ähnlich weiter, bloß dass sich der Nebel ein gutes Stück länger hält. Aber auch morgen soll es trocken bleiben und auch immer mal wieder die Sonne durchblitzen. Das Ganze bei 11 bis 24 Grad. Und am Samstag dann wird es ein bisschen bewölkter. Da kommt auch gebietsweise der Regen mit dazu und das Ganze bei 9 bis 16 Grad.
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0: Kurz nach 2 haben wir es. Einen schönen Donnerstagmittag euch und wir gehen direkt mit ordentlich Dampf rein. Die Leoniden auf der Playlist. Und da muss ich ja sagen, das sind richtige Rabauken. Das sind richtige Rotzlöffel. Ich glaube, Rotzlöffel ist ein gutes Wort. Die haben sich einfach eine fucking Hüpfburg gekauft. Ich bin dermaßen neidisch. Die haben sich eine Hüpfburg gekauft und mit der gehen sie auf Tour. Auch ansonsten kann ich ihren Instagram-Kanal Leoniden, Leoniden, Leoniden nur wärmstens empfehlen, falls ihr euch mal gefragt habt, hey, wie sieht's eigentlich aus, wenn sie ihre Songs auf einem Windrad performen. Das alles gibt's bei den Leoniden auf Instagram, kann ich nur ans Herz legen. Wir hören rein, A Million Heartbreak Songs. Let's go!

0: 10 nach 2 haben wir es. Einen schönen Donnerstagmittag euch und meine Empfehlung, zückt jetzt schon mal euren Kalender.
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0: Er ist einer der meistgefragten Acts in der zeitgenössischen Musikszene. Es ist absolut keine Übertreibung, wenn man den Multiinstrumentalisten, Produzenten und Sänger als absoluten Virtuose beschreibt. Es geht um French Kiwi Juice, aka FKJ. Und der kommt nach München und Berlin. Und warum ist das jetzt so wichtig, dass ihr euch da ein bisschen was aufschreibt? Weil ihr könnt natürlich Tickets gewinnen und das ist ganz einfach. Ihr geht jetzt einmal auf egofm.de, tragt euch da ein und dann tragt ihr euch ein, dass morgen bei Kollegin Lola in der Morgenröte die Tickets verlost werden. Morgen von 9 bis 10 habt ihr die Chance, dass ihr French Kiwi Juice ganz einfach, ganz bequem auf der Gästeliste stehend genießen könnt. Und falls euch French Kiwi Juice kein Begriff ist, dann ist das kein Problem. Wir hören jetzt einmal gemeinsam rein, weil hier haben wir ihn natürlich auf der Playlist. French Kiwi Juice mit Soulmates. Er kommt nach München, er kommt nach Berlin und er kommt morgen quasi zu Lola und zu euch. Let's go!

0: Pigeon John hier bei Ego FM mit The Bomb. 20 nach 2 haben wir es und wir wollen gleich mal in die Fußstapfen einer Rock'n'Roll-Legende treten. Und zwar in die wirklichen Fußstapfen, denn Freddie Mercury war ja in München unterwegs und das wollen wir uns genauer anschauen.
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0: 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Kurz vor 3:30, einen schönen Donnerstagmittag euch, und sie ist eigentlich gerade musikalisch voll ausgelastet. Neues Album draußen, Tour geplant und so weiter, aber sie steht gar nicht mit der Musik in den Schlagzeilen. Die Rede ist von Mine und ihrem neuen Album Killer, aber ganz oft geht's gar nicht um ihr neues Album Killer, sondern um das, was sie auf Social Media macht. Und das ist nämlich auch verdammt cool. Sie lip-synkt einfach Ausschnitte von Sachen, die Männer sagen. Und vor allem ganz oft Sachen, die Männer aus der Musikindustrie über die Musikindustrie sagen. Und das entlarvt so vieles. Das zeigt, wie kaputt da manche Gedanken sind. Sie kriegt leider auch ein bisschen Hate ab, aber im Endeffekt, sie reproduziert ja nur das, was eh schon gesagt wurde, und zeigt damit, wie verkehrt Dinge sind. Und ich liebe Mine, und ich liebe Mine vor allem für ihre Meinungen und für ihre Haltungen. Und sie hat auch mal bei uns in einem Interview einen kleinen Rant abgelassen über schlechte Musik.
1: Alles Geschmackssache, ne? Und Geschmack ist auch nur Hörerfahrung. Aber trotzdem höre ich mir manchmal Sachen an und denke mir so, boah, das ist richtig harter Bullshit. Schlecht gemacht auch einfach. Und dann gucke ich da drauf und dann sehe ich so, oh Gott, das ist auf Platz 1, oder? Das ist halt so Millionen Klicks und ich kann das einfach nicht nachvollziehen. Und das ist jetzt auch nicht so, als würde mich das aufregen, ehrlich gesagt. Also ich bin jetzt niemand von diesen Künstler oder Künstlerinnen, die dann so wütend werden oder so. Ich finde das einfach nur sehr beachtlich.
0: Ich finde das auch sehr beachtlich, aber ich finde es im Gegensatz dazu positiv beachtlich, wie Mine sich da ausdrücken kann. Es geht nämlich noch weiter mit dem schlechten Musikgeschmack, nämlich wenn man dann mal auf Menschen trifft, die diese Musik feiern.
1: Man trifft ja auch manchmal Menschen, die man richtig cool findet und man tolle Gespräche hat und alles und die inhaltlich auch irgendwie was zu sagen haben, und dann hören die irgendwie so Schrotzmusik und ich krieg das dann irgendwie nicht zusammen in meinem Kopf und denk mir so, hä, wie kann das denn sein? Aber na gut, okay, wenn es dir gefällt. Es macht die Welt ja nicht schlechter, aber trotzdem kann ich es nicht nachvollziehen.
0: Ich kann dafür nachvollziehen, wenn man sich Mine reinzieht. Ich finde das ganz hervorragend. Wir gehen rein in ihr neues Album Killer. Da hören wir Lichter aus und ich kann nur empfehlen, auch mal bei ihr auf Instagram vorbeizuschauen und sich eines der nachsynchronisierten Videos reinzuziehen. Hier ist sie, Mine mit Lichter aus.

0: Ego FM hier. Einen schönen Donnerstagmittag euch. Und bei Rock'n'Roll denke ich immer, ja, das sind vergangene Zeiten und ich habe das eh nie erlebt und ich kann das gar nicht erleben. Und wenn, dann müsste ich ewig weit reisen. Aber so weit muss man gar nicht.
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0: Denn zum Beispiel bei uns direkt in München wurde auch Rock'n'Roll-Geschichte geschrieben. Und zwar nicht von irgendwem, sondern von Freddie Mercury, der ja in München gelebt hat. Aber was hat er hier eigentlich gemacht? Was hat München mit ihm gemacht? Was haben wir mit München gemacht? Was ist da alles los? Das kann Nicola Badola beantworten, der ist Musikjournalist und hat ein Buch Mercury in München, seine besten Jahre verfasst und einmal ganz genau geschaut, was eigentlich Freddie Mercury in München gemacht hat. Und meine Frage ist, was hat München mit Freddie eigentlich gemacht?
3: Ja, also München hat mit Freddie sehr viel gemacht. Man kann sich ja sehr genau die Fotos anschauen, kurz vor München, dann die ersten Fotos in München oder auch Filmaufnahmen und dann die letzten Jahre in München, 85, 86. Er hat auch äußerlich eine Wandlung durchgemacht, also auch physisch. Er hat trainiert, er wurde muskulös. Sieht man Freddie von Bohemian Rhapsody, von Killer Queen, da ist er zierlich, da wirkt er androgyn, lange Haare, ganz schmal, zierlich, ganz fragiles Geschöpf, voller Energie allerdings. Dann eben aber auch die Wandlung, Haare kurz, er lässt sich einen Schnauzer wachsen, die Fans schicken ihm entrüstet Rasierer, er soll sich den Schnauzer wieder wegrasieren und er stolziert im Feinripp-Unterhemd in den Käfer, ja, und wird dann rausgeschmissen, weil man denkt, das ist ein Rüpel, bis dem Oberkellner klar wird, dass das ein Superstar ist. Und ja, also Freddie hat sich durch München inspirieren lassen, dem Oberkellner klar wird, dass das ein Superstar ist. Und ja, also Freddie hat sich durch München

0: Youngblood hier bei Ego FM mit I Love You, Will You Marry Me, gleich 3:15 und weiter geht's mit einem Künstler, dem ich das Prädikat Süßmaus dermaßen aufdrücken würde. Anthony Schmirick gleich auf der Playlist mit Decoding Birdsong, der ist wirklich eine Süßmaus, könnt ihr euch selbst von überzeugen, Ego FM Backstage mal suchen, überall wo es Podcasts gibt. Mit dabei sind außerdem gleich noch Jack Johnson und Großstadt Geflüster, alles bei der Musik, die alles ist. 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

0: 14.59 Uhr haben wir es ganz genau. Einen schönen Donnerstagnachmittag euch. Wir gehen rein mit allem, was wichtig ist, mit allem, was zählt aus Deutschland und der Welt. Hier die Ego FM Nachrichten.
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2: Ich bin Gregor Jose Moser. Schon ab 45 Jahren sollen Frauen künftig ein Mammographie-Screening in Anspruch nehmen können. Die bisherige Altersgrenze von 50 Jahren für das Programm zur Früherkennung von Brustkrebs wird damit heruntergesetzt, wie der gemeinsame Bundesausschuss mitgeteilt hat. Die Änderung gilt voraussichtlich ab dem 1. August kommenden Jahres. Wenn Kunden Opfer von Kontobetrug werden, müssen Banken ihnen das verlorene Geld erst einmal sofort erstatten. Das hat der Europäische Gerichtshof entschieden. Das gilt auch dann, wenn die Bank den Kunden grobe Fahrlässigkeit vorwirft, zum Beispiel nach einem Phishing-Betrug.
3: Im Kern sagt das höchste EU-Gericht, die Erstattung der nicht autorisierten Zahlung und die Frage, wer letztendlich den Schaden tragen muss, sind zwei unterschiedliche Dinge. Zunächst müsse die Bank auf jeden Fall den abgebuchten Betrag erstatten. Ausgenommen ist nur der Fall, dass der Kontoinhaber selbst verdächtigt wird, am Betrug mitgewirkt zu haben. Und nach der Erstattung könne man dann regeln, wer schlussendlich verantwortlich ist.
2: An allen deutschen Bahnhöfen gilt von heute an ein Alkoholverbot. Bislang gab es das nur an einigen großen Bahnhöfen. Auf den Bahnsteigen oder auch in den Wartehallen darf kein Alkohol mehr getrunken werden. Bahnhofskneipen oder auch die Züge der Deutschen Bahn betrifft das aber nicht. Wo schon ein Verbot gibt, seien die Gewalttaten deutlich zurückgegangen, so die Deutsche Bahn. Die Gewerkschaft der Polizei fordert, dass zusätzlich der Verkauf von Alkohol in Zügen und Bahnhöfen abends gestoppt werden sollte. YouTube will künftig darauf hinweisen, wenn Songs mit künstlicher Intelligenz erstellt oder deutlich verändert wurden. Die Kennzeichnung soll zunächst im Musikdienst der Plattform eingeführt und später auch auf die Haupt-App ausgeweitet werden. YouTube will dafür Angaben von Musikpartnern und eigene Erkennungstechnik nutzen.
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0: Heute ein Mix aus Sonne und Wolken. Es bleibt aber trocken. Das Ganze bei 12 bis maximal 22 Grad. Und morgen am Freitag geht's ähnlich weiter. Wir starten wieder mit ordentlich Nebel rein. Diesmal bleibt er aber länger da. Und dann wird es auch wieder ein Sonne-Wolken-Mix. Das Ganze bei 11 bis maximal 24 Grad. Aber auch da soll es trocken bleiben. Am Samstag kippt's dann ein bisschen. Da wird's stärker bewölkt. Da kommt der Regen, das Ganze bei 9 bis 16 Grad.
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0: Kurz nach drei haben wir es. Einen schönen Donnerstagnachmittag euch. Wir gehen gemeinsam rein in die letzte Stunde, die wir hier zusammen verbringen. Gleich auf der Playlist Musiklieblinge Feist mit My Moon, My Man. Und davor schieben wir ein bisschen an mit The War on Drugs. Da könnt ihr euren besten Nitty Gritty einmal rausholen. The War on Drugs hier auf der Playlist mit An Ocean in Between the Waves. Einen schönen Donnerstagnachmittag euch.

0: Musiklieblinge, Feist hier bei Ego FM mit My Moon, My Man. Gleich haben wir es 3:15. Und es muss 2023 gewesen sein, als Leon Bridges zum ersten Mal daran gedacht hat, ein Album wie Happiness Anytime zu machen. Er war damals in Mexico City und ist eigentlich dorthin gereist, um sein persönlichstes Album Leon den letzten Schliff zu verleihen. An dem hat er 5 Jahre lang gearbeitet. Und jetzt haben wir Happiness Anytime. Leon Bridges, der liebt Musik von früher, der steht für klassischen Soul. Und bei Happiness Anytime, da bleibt er auch retro, aber er reist auch musikalisch nach Brasilien oder Westafrika und entdeckt eine alte Liebe wieder. Für Happiness Anytime hat er sich auch noch Jungle mit an Bord geholt, die als Produzenten mit dabei sind. Also ganz, ganz viel Liebe, die in dieser Musik steckt. Und diese Liebe wird aber natürlich auch gewertschätzt. Unter anderem hat Leon Bridges einen Grammy. Und das bedeutet ihm auch einiges.
1: It's an honor, you know, to be acknowledged for your hard work, but you know, the accolades, you know, it's not the end all be all, you know, like I think there's more value in, you know, the impact that we have as artists, and I guess yeah, for me it's just more valuable just like the connection that my music has with the people.
0: Das verstehe ich, dass eigentlich am Ende vom Tag die Preise absolut unwichtig sind. Trotzdem, wo steht der Grammy? Ich würde ihn ja auf dem Klo lagern, dann kann sich den jeder schnappen und einmal im Spiegel ein Bild machen. Aber, Leon, wo steht er?
1: I mean, I keep it in this, like, bookshelf. Nothing too crazy, but, you know, it's dope that I have won so far. And, I mean, hopefully I'll get more.
0: Ich bin mir sicher, dass mit Happiness Anytime dann noch ein Grammy irgendwo winken könnte. Wir hören rein in das neue Album von Leon Bridges, Happiness Anytime. Hier ist er mit Talk It Over.

0: neue von Liam Bridges. Talk It Over gleich 20 nach 3. Und wenn ihr schon gedanklich Richtung Feierabend segelt und euch denkt, so ein Feierabendgetränk, so ein Feierabendbierchen, das wäre doch was. So schön auf dem Weg nach Hause in den Öffis, dann solltet ihr etwas beachten. Denn ab heute gilt das Alkoholverbot an allen Bahnhöfen. Mehr dazu gleich mit Kollegin Sabi.
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0: Santi Gold hier bei Ego FM mit Lights Out. Einen schönen Donnerstag euch.
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0: Ab heute klingt's an Bahnhöfen nicht mehr so, sondern so. Nämlich gar nicht mehr. Ab heute gilt ein bundesweites Alkoholverbot an deutschen Bahnhöfen. Kollegin Sabi jetzt bei mir. Hello.
3: Hi.
0: Also, wenn ich am Bahnhof bin, dann darf ich ab sofort nicht mehr Alkohol trinken.
3: Genau, das Verbot gilt für den gesamten Bahnhofsbereich inklusive der Bahnsteige. In einigen Kommunen zählen auch die Vorplätze dazu, die der Deutschen Bahn gehören zumindest. Und S-Bahnhöfe, die zählen auch dazu. Und wenn du erwischt wirst, dann droht dir ein Hausverweis und im schlimmsten Fall sogar ein Hausverbot. Aber man muss auch dazu sagen, in vielen Zügen wiederum darfst du dann trotzdem Alkohol trinken. Im Bordbistro von der Deutschen Bahn wird ja zum Beispiel Bier auch verkauft.
0: Bleiben wir auch beim Thema Verkaufen. Heißt das Verbot, dass an Bahnhöfen selbst jetzt auch kein Alkohol mehr verkauft wird?
3: Nein, also verkauft wird auch da weiterhin. Da darfst du auch trinken, also in den Gastrobereichen. Und du darfst den Alkohol auch mit dir rumtragen, nur eben geschlossen und darfst ihn eben nicht konsumieren.
0: Also im Zug darf ich noch trinken, ich darf es noch kaufen. Blöde Frage, was bringt so ein Verbot dann überhaupt irgendwas?
3: Ja, an einigen Bahnhöfen, zum Beispiel in München, Hamburg oder Berlin, gibt es schon solche Verbote. Laut der Bahnsprecherin Anja Bröker sorgt es dort auch für weniger Konflikte und weniger Müll und die Leute, die fühlen sich insgesamt wohler. Das generelle Verbot, das jetzt ab heute gilt, das soll dasselbe bewirken. Die Frage ist nur, wie durchsetzbar das Ganze ist. Denn um das wirklich flächendeckend zu kontrollieren, bräuchte es unzählige neue Mitarbeitende bei der DB Sicherheit. Das ist aber laut der Deutschen Bahn aktuell nicht geplant.
0: Danke dir für den Überblick, Sabi.
3: Gerne.

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0: Bob Dylan hier bei Ego FM mit The Times They Are Changing. Einen schönen Donnerstagnachmittag euch.
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0: Und ich glaube, man könnte ganze Massenschlägereien damit auslösen, wenn man eine feste Liste veröffentlichen würde mit das sind die besten Alben überhaupt und daran gibt es nichts zu rütteln. Ganz so weit treiben wir es nicht, sondern wir sagen euch einfach nur, hey, es gibt ein paar, die solltet ihr unbedingt auf dem Schirm haben. Die sind auf jeden Fall nominiert. Unter anderem mit dabei unsere Musiklieblinge Vampire Weekend.
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4: Guten Morgen. Heutige To-Dos? Frühsport, frischen Oregano kaufen, Kaffee trinken mit Hanna absagen und irgendeinem Unschuldigen das Blut aussaugen.
5: Irgendwie ganz schön absurd, sich blutrünstige Vampire in der heutigen Zeit vorzustellen. Trotzdem, wenn die Band schon Vampire Weekend heißt, muss man es immerhin mal versuchen. Das Ergebnis? Ein absoluter Indie-Meilenstein. Vampire Weekend hatten sich zwar schon ihre eigene schön kuschelige Nische als New Yorks coolste Nerdband eingerichtet, aber das dritte Album sollte etwas Größeres werden. Der krönende Abschluss der bisherigen Phase der Band. Und dafür wurde der eh schon opulente Sound nochmal extra vergoldet. Man kann kaum mitzählen, wie viele Instrumente vom Produzenten Rostam in das Album gesteckt wurden. Vampire Weekend klingen manchmal wie eine Popband, die zu viel Punk gehört hat, nur um kurz danach wie ein barockes Kammerspiel

Kids und First World Problems ging, dreht sich jetzt fast alles um Tod, um Glaubenskriege, um Frustration mit der eigenen Identität. Vampire Weekend bringen jeden zum Tanzen, bis man mittendrin plötzlich alles hinterfragt. Und es gelingt ihnen mit einer meisterhaften Leichtigkeit.

Modern Vampires of the City ist ein würdiger Anwärter auf den Titel Bestes amerikanisches Indie-Album. Sie klingen zwar so verspielt wie Modest Mouse, aber sie treffen genauso emotional ins Herz wie Arcade Fire. Nach dem Album verlässt Rostam die Band und Vampire Weekend brauchen eine lange Zeit, um wieder zu sich selbst zu finden. Modern Vampires of the City ist also einerseits ihr Meisterwerk, aber irgendwie auch der Tod der Band. Gut, dass es Vampire mit dem Sterben halt dann doch nicht so genau nehmen.

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1: Und dann wollen wir natürlich in Modern Vampires of the City von den Vampire Weekends reinhören. Die Lead-Single jetzt auf der Playlist. Diane Young, natürlich Wortspiel, Dying Young, Diane Young. Und da kann ich euch auch einmal das Musikvideo ans Herz legen. Da brennen einfach zwei Autos ab. Das sieht man die ganze Zeit, ist hervorragend, macht Spaß. Hier sind sie, unsere Musiklieblinge. Vampire Weekend mit Diane Young. 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

Unsere Musiklieblinge. Vampire Weekend um 3:45. Damit sage ich ciao, ciao, arrivederci und überlasse das Studio hier den vertrauten Händen von Kollege Dominik Kollmann mit feinster Unterhaltung, feinster Musik für alle von 0 bis 99. Spielspaß garantiert. Davor gibt's natürlich noch ein bisschen neue Musik auf die Ohren. Aus London ganz neu bei uns, Elderbrook.

0: hört sich an wie so ein Zauberstab bei Harry Potter. Er hat den Elderbrook-Stab und ich musste. Egal, hier sind sie mit Never Get Enough. Und dann habe ich noch einen Ohrwurm für euch vielleicht am Start. Auf Monsters and Men, Nick Waterhouse auch noch. Alles bei der Musik, die alles ändert. Bis dahin. Ciao, ciao.
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0: der gute Nick Waterhouse bei Ego FM. Donnerstagnachmittag, 16 Uhr mittlerweile. Und ab heute gilt das bundesweite Alkoholverbot an den Bahnhöfen der Deutschen Bahn. Der Konzern hofft damit, dass es zu weniger Konflikten kommt. In fast 40 Bahnhöfen wurde der Schritt bereits getestet. Die Einzelheiten dazu und alles, was sonst gerade wichtig ist in Deutschland und dem Rest der Welt, kurz zusammengefasst aus der Ego FM Nachrichtenredaktion.
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2: Ich bin Gregor Jose Moser. Patientinnen und Patienten sollen im Notfall künftig zielgenauer und besser versorgt werden. Dazu hat der Bundestag eine Reform der Notfallversorgung beschlossen. Künftig soll in einer fachlichen Ersteinschätzung telefonisch oder vor Ort festgelegt werden, welche Hilfe jemand braucht. Die Telefonnummer 112 und die ärztliche Bereitschaftsnummer 116, 117 sollen dafür enger verknüpft werden. Bundeskanzler Merz hat zum Auftakt des EU-Gipfels für eine weitere Aufstockung der Mittel für die Ukraine geworben. Es müsse alles getan werden, um der Ukraine über den kommenden Winter und auch im nächsten Jahr zu helfen, sagte Merz in Brüssel. Mehr von Diana Kramer.
3: Der Kanzler geht davon aus, dass die Mittel für Kiew noch einmal aufgestockt werden müssen. Der Ukraine fehlen nach eigenen Angaben im nächsten Jahr knapp 70 Milliarden Euro im Haushalt und für die Verteidigung gegen Russland. Dass dafür aber in der EU eingefrorenes russisches Vermögen verwendet wird, schließt Merz aus. Zumindest in der Form, dass diese Gelder in die USA überführt werden, quasi als Druckmittel in den Bemühungen um Friedensverhandlungen.
2: Nach dem Rücktritt von Bärbel Baas als Co-Parteichefin und Bundesarbeitsministerin will die SPD ja ihre Parteispitze neu wählen. Jetzt gibt es dafür einen Termin. Wie die ARD berichtet, soll am 16. und 17. Januar ein Sonderparteitag in Bremen stattfinden. Bis dahin ist Finanzminister und Vizekanzler Klingbeil alleiniger SPD-Vorsitzender. Ob er nochmal antreten wird, ist noch offen. Papst Leo erholt sich weiter planmäßig von seiner Lungenoperation. Das haben seine Ärzte in Rom mitgeteilt. Vorgestern war dem 71-Jährigen ein bösartiger Tumor aus der rechten Lunge entfernt worden. Bis nächste Woche soll der Papst noch in der Klinik bleiben. Offen ist, ob er wie geplant Anfang November nach Lateinamerika reisen kann.
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0: Relativ viel Sonne jetzt am Nachmittag Richtung Abend, aber auch ein paar Wolken, die unterwegs sind. Das Ganze bei Höchstwerten zwischen 15 und teilweise 19 Grad. Momentan messen wir in München und Augsburg knappe 16 Grad. 17 sind es in Regensburg und Nürnberg, 15 in Würzburg und Stuttgart und 16 aktuell in Leipzig. Die weiteren Aussichten, morgen am Freitag zum Start ins Wochenende. Schönes, ruhiges Herbstwetter mit Nebel am Morgen und danach ganz viel Sonne. Am Wochenende gibt es dann wieder mehr Wolken und vor allem im Westen ein paar Regenfälle. Dazwischen kommt aber auch immer wieder die Sonne raus. Temperaturen gehen erstmal deutlich zurück.
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0: Schönen Donnerstagnachmittag zusammen, kurz nach vier mittlerweile. Ab heute klingt's an Bahnhöfen nicht mehr so. Kollegin Fraufmann ist da nicht mehr gern gesehen, denn seit heute gibt es ein bundesweites Alkoholverbot an deutschen Bahnhöfen. Kollegin Sabi ist gleich bei mir und bringt gleich mal zusammen, was an dem Thema wichtig ist. Jetzt aber erstmal Richtung Feierabend für heute mit viel Musik, die alles ändert. Die Young Fathers sind mit am Start. Only God.

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Me. Teil wäre das She Love Me und nachdem Kollegin Frau Hoffmann in der letzten Hoffmann-Kollmann-Radioshow öffentlich gesagt hat, dass ich einigermaßen okay singen kann, trenne ich hier auch ab und zu ein bisschen was rein. Wer sagt eigentlich, dass man für den perfekten Ohrwurm erst so ein tiefes philosophisches Problem wälzen muss? Manchmal, finde ich, braucht es einfach nur einen unwiderstehlichen Groove, so einen richtig schönen fetten Bass und die Aufforderung, sich einfach mal so richtig schön den Frust von der Seele zu tanzen. Dieses Indie-Pop-Duo hier hat genau mit diesem Titel so einen Stimmungsaufheller abgeliefert. Entstanden erzählen sie aus einem absolut spontanen Moment im Studio, als der Basslauf so mächtig war, dass an Stillsitzen schlicht nicht mehr zu denken war. Ganz neu bei Ego FM, China's American Burr mit Dance Dance.

0: Schönen Donnerstagnachmittag, hier ist Ego FM. Zum Start in den Feierabend gleich mit Cosmo Jarvis. Ich auch. Love this. 4:15 mittlerweile.
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0: Cosmo Jarvis bei Ego FM. Love this.
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0: Ja, seit dieser Woche, genauer gesagt seit heute, klingt's an den Bahnhöfen nicht mehr so. Denn seit heute gibt es ein bundesweites Alkoholverbot an deutschen Bahnhöfen. Kollegin Sabi ist jetzt bei mir. Grüß dich erstmal.
5: Hi.
0: Also wenn ich am Bahnhof bin, und das ist eher relativ seltener Fall, darf ich ab sofort da kein Alkohol mehr trinken. Ist das richtig?
5: Genau, das Verbot gilt für den gesamten Bahnhofsbereich inklusive der Bahnsteige. In einigen Kommunen zählen auch die Vorplätze dazu, die der Deutschen Bahn gehören zumindest. Und S-Bahnhöfe, die zählen auch dazu. Mhm. Und wenn du erwischt wirst, dann droht dir ein Hausverweis und im schlimmsten Fall sogar ein Hausverbot. Aber man muss auch dazu sagen, in vielen Zügen wiederum darfst du dann trotzdem Alkohol trinken. Mhm. Im Bordbistro von der Deutschen Bahn wird ja zum Beispiel Bier auch verkauft.
0: Und apropos Sabi, verkaufen heißt das Verbot, dass an Bahnhöfen selbst auch kein Alkohol mehr verkauft werden darf?
5: Nein, also verkauft wird auch da weiterhin. Da darfst du auch trinken, also in den Gastrobereichen. Und du darfst den Alkohol auch mit dir rumtragen, nur eben geschlossen und darfst ihn eben nicht konsumieren.
0: Mhm. Was würdest du sagen, bringt so ein Verbot am Ende des Tages überhaupt was?
5: Ja, an einigen Bahnhöfen, zum Beispiel in München, Hamburg oder Berlin, gibt es schon solche Verbote. Laut der Bahnsprecherin Anja Bröker sorgt es dort auch für weniger Konflikte und weniger Müll und die Leute, die fühlen sich insgesamt wohler. Mhm. Das generelle Verbot, das jetzt ab heute gilt, das soll dasselbe bewirken. Die Frage ist nur, wie durchsetzbar das Ganze ist. Denn um das wirklich flächendeckend zu kontrollieren, bräuchte es unzählige neue Mitarbeitende bei der DB Sicherheit. Das ist aber laut der Deutschen Bahn aktuell nicht geplant.
0: Okay, also seit heute gibt es ein bundesweites Alkoholverbot an deutschen Bahnhöfen. Sabi, danke für die Infos.
5: Gerne.
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0: Ich kann mir nicht helfen, ich verstehe immer wieder. Papa Ute Stromae hier an diesem Donnerstagnachmittag bei Ego FM. Zum Start in den Feierabend beschäftigen wir uns jetzt mal wieder ganz kurz mit unserem Thema der Woche.
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0: Ja, manchmal braucht es kein langes Drama, um Geschichte zu schreiben. Manchmal reicht so ein Moment, in dem einfach alles gesagt ist. Und manchmal endet das größte Kapitel der Popkultur dort, wo eigentlich alles begonnen hat, im Scheinwerferlicht eines Londoner Daches. Hier in unserem Format History to Go blicken wir heute mal auf einen dieser magischen, bittersüßen Wendepunkte, die quasi die ganze Musikwelt für immer verändert hat. Wir zoomen uns in das Jahr 1969 und auf den letzten legendären Auftritt dieser vier Pilger aus Liverpool.
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5: London 1962. Im Studio von Decca Records findet die sogenannte Audition statt. Die Songs neuer Künstler werden von den Labelchefs auf ihre Erfolgsaussichten im Musikbusiness überprüft. Unter anderem steht eine vielversprechende Band aus Liverpool auf dem Programm, die für den Neujahrstag zum Vorspielen eingeladen wird.
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5: Sicherlich nicht in Bestform nach der 10-stündigen Anreise, rechnen sich die Beatles und ihr Manager Brian Epstein trotzdem Chancen aus, endlich von einem Label unter Vertrag genommen zu werden. Doch bei den Decca-Chefs kommen Zweifel auf. Die Band kommt zu spät zu den Aufnahmen, Epstein will für seine Newcomer einen unerhörten Deal rausschlagen und vor allem, man kommt in London mit dem seltsamen Humor der vier Jungs aus Nordengland einfach nicht zurecht.
7: Are you a mod or a rocker?
8: No, I'm a mocker.
5: Und außerdem hat sich noch eine andere Band namens Brian Poole and the Tremolos beworben. Eine Band mit kurzem Anfahrtsweg aus London selbst, die mit einem Chuck Berry-Klassiker punktet. Das Gremium versucht sich auf eine Formel zu einigen, warum man 1962 die Beatles nicht bei Decca unter Vertrag nimmt. Der A&R-Chef Dick Rowe geht in die Geschichte ein, als der Mann, der die Beatles abgelehnt hat, mit der Begründung:
9: It is my job, Mr. Epstein, to feel the pulse of the record-buying public. And it's my sense that guitar bands like these chaps are simply on the way out.
5: Und der Rest der Geschichte ist bekanntlich Geschichte.

0: Auch das ist Rockmusik vom feinsten Bon Jovi bei Igor Fem. You give love a bad name. Gleich geht's ein bisschen ruhiger Richtung Feierabend, unter anderem mit Lola Young. Don't hate me, hören wir hier unter anderem gleich. Viertel vor fünf ist es.
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0: Ego FM Musikliebling Roosevelt an diesem Donnerstag, 17 Uhr mittlerweile. Im Bundestag wird heute über das Reservestärkungsgesetz beraten. Komisches Wort. Das soll dabei helfen, die Zahl der Reservistinnen und Reservisten hier im Land zu erhöhen auf 200.000 bis ins Jahr 2033. Aus der Wirtschaft kommt Kritik. Die Einzelheiten dazu und alles, was sonst gerade wichtig ist, kurz für euch zusammengesammelt.
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2: Ich bin Gregor Jose Moser. Der Personalausweis soll ab Januar auch auf dem Smartphone verfügbar sein. Der Bundestag hat die Einführung der sogenannten digitalen Brieftasche beschlossen, in der eben etwa der Perso abgespeichert werden kann. Mit der DU-App soll man sich im Netz einfacher ausweisen können. Perspektivisch soll auch in der analogen Welt der Ausweis auf dem Handy ausreichen. Schritt für Schritt sollen andere Identitätsnachweise wie der Führerschein dazukommen. An allen rund 5.700 Stationen der Deutschen Bahn inklusive der Bahnsteige gilt seit heute ein Alkoholverbot. Die Deutsche Bahn hat eine erste positive Bilanz gezogen. Ursula Winkler berichtet aus Berlin.
3: Mit dem Feierabendbierchen auf den Zug warten am Bahnsteig ist Geschichte. Nur in den Bahnhofsgaststätten bleibt das Trinken von Bier, Wein und Co. erlaubt. Oder dann später im Zug während der Fahrt. So sollen die Bahnhöfe nicht nur sicherer, sondern auch sauberer werden. Sicherheitskräfte sollen künftig auf die Menschen zugehen, die sich nicht an das Konsumverbot halten, mit Augenmaß, wie es heißt. Nicht-Einsichtigen droht ein Hausverbot. Bisher klappt die Maßnahme gut, es wurden laut Bahn keine besonderen Vorfälle bekannt.
2: Schon ab 45 Jahren sollen Frauen künftig ein Mammographie-Screening in Anspruch nehmen können. Die bisherige Altersgrenze von 50 Jahren für das Programm zur Früherkennung von Brustkrebs wird damit heruntergesetzt, wie der gemeinsame Bundesausschuss mitgeteilt hat. Die Änderung gilt voraussichtlich ab dem 1. August kommenden Jahres. In der Fußball-Europa League müssen heute aus deutscher Sicht Hoffenheim und Leverkusen ran. Bayer ist in Polen bei Lech Posen zu Gast. Anstoß ist um 18.45 Uhr. Ab 21 Uhr spielt dann Hoffenheim. Es geht gegen Beşiktaş Istanbul aus der Türkei.
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0: Relativ viel Sonne jetzt am Nachmittag Richtung Abend, aber auch ein paar Wolken, die unterwegs sind. Das Ganze bei Höchstwerten zwischen 15 und teilweise 19 Grad. Momentan messen wir in München und Augsburg knappe 16 Grad. 17 sind es in Regensburg und Nürnberg, 15 in Würzburg und Stuttgart und 16 aktuell in Leipzig. Die weiteren Aussichten morgen am Freitag zum Start ins Wochenende. Schönes, ruhiges Herbstwetter mit Nebel am Morgen und danach ganz viel Sonne. Am Wochenende gibt es dann wieder mehr Wolken und vor allem im Westen ein paar Regenfälle. Dazwischen kommt aber auch immer wieder die Sonne raus. Temperaturen gehen erstmal deutlich zurück.
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0: Ich erinnere mich gerade noch sehr, sehr gut daran, wie ich so vor knapp 20 Jahren irgendwie Paris unbedingt mit dem Fahrrad erkunden wollte. Dafür wurde ich dann sehr schräg angesehen und gefühlt mehrmals fast überfahren. Aber seitdem muss man sagen, hat sich einiges getan. Paris hat sich zu einer Fahrradstadt gemausert. Immer mehr Menschen steigen dort aufs Radl um und die Stadt legt auch noch eine Schippe obendrauf. Im kommenden Jahr sollen hunderte Kilometer neue Radwege entstehen. Eine der guten Nachrichten des heutigen Tages, was sonst noch so aus der Good News Welt zu berichten ist, hört ihr gleich bei mir in dieser Stunde. Richtung Feierabend mit Bilderbuch. Maschinen. Kurz nach 5 ist es.
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My Number ist übrigens die 089 360 550 460 per WhatsApp, Text oder Sprachnachricht, falls ihr irgendwas loszuwerden habt. Die Folds waren das hier bei mir. Wenn sich zwei absolute Hochkaräter der deutschen Elektronikszene zusammentun, dann weiß man einfach, dass da wirklich Großes im Anstehen ist. Und wenn dann auch noch Monkey Safari gemeinsame Sache mit Superflu machen, dann wird aus einer Kollaboration meistens pure Magie. So zum Beispiel in ihrem gemeinsamen neuen Track, den wir jetzt hören. Da liefern die Jungs quasi den perfekten Gegenentwurf zum schnellen Hype. Der Titel nimmt sich nämlich die Zeit, die er braucht, um seine emotionale Wucht ganz geduldig aufzubauen. Ganz neu bei uns, Monkey Safari mit Confused.

0: ist auch schon auf meiner Feierabend-Playlist gelandet. Monkey Safari hier bei Igor Fim mit Confused. Hier geht's gleich weiter mit dem Wunderkind Sam Fender aus England.
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0: Spit of You haben wir gleich. Viertel nach fünf ist es.
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0: der wunderbare Sam Fender bei Ego FM. Spirit of You.
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0: Von einer der guten Nachrichten des heutigen Tages habe ich vorhin schon kurz erzählt, nochmal hier schnell zusammengefasst. Also die Stadt Paris will das Radlfahren noch sicherer und attraktiver machen. Bis 2032 plant die Stadt 200 Millionen Euro in neue Radwege und auch in sichere Kreuzungen zu investieren. Und schon heute verfügt Paris übrigens über mehr als 450 Kilometer Radwege und 1350 Kilometer markierte Radstreifen. Nicht schlecht. Gute Nachrichten auch aus Brasilien. Dort sollen Beschäftigte künftig höchstens 5 Tage pro Woche arbeiten. Senat und Abgeordnetenkammer haben einer Verfassungsänderung zugestimmt, die quasi 2 freie Tage pro Woche garantiert. Zugleich sinkt die wöchentliche Höchstarbeitszeit von 44 auf 40 Stunden. Das Ganze bei gleichem Gehalt. Und noch eine gute Nachricht aus Deutschland. Da sinkt der Kohleverbrauch schneller als geplant. Letztes Jahr wurden gut 50 Millionen Tonnen Steinkohleeinheiten verbraucht. 2015 waren es noch etwas mehr als 112 Millionen. Bereits im 3. Jahr in Folge musste die Bundesnetzagentur keine zusätzlichen Kohlekraftwerke stilllegen, um die gesetzlichen Ziele zu erreichen. Ein paar der guten Nachrichten für diesen Donnerstag. Mehr aus der Welt hier bei uns wieder um 18 Uhr in den Ego FM Nachrichten.

0: Das ist bei euch hoffentlich auch demnächst der Fall. Homecoming für den Feierabend an diesem Donnerstag. Die Teenagers hier bei uns.
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0: Es gibt Platten, die verändern nicht nur die Charts, sondern auch irgendwie das gesamte Lebensgefühl einer Generation. Und so beschäftigen wir uns in unserer aktuellen Themenwoche auch mal wieder mit jenen Meilensteinen, die das Prädikat Game Changer absolut verdienen. Heute eine Platte, die 2011 wie eine Abrissbirne in die deutsche Musiklandschaft eingeschlagen ist.
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4: Wie schreibt man gleich nochmal Coolness, Chemnitz und Collegejacke? Na klar, mit K.

0: Kraftklub. Fünf Jungs aus den ehemaligen Karl-Marx-Stadt, die es schaffen, eine Mischung aus Deutschrap und Indie-Rock nicht beschissen klingen zu lassen. Die ersten Projekte der Jungs sind noch ganz schön unterschiedlich. Felix, Frontmann Numero Uno, macht sich in der Untergrund-Rap-Szene einen kleinen Namen. Die Band Neon Blocks um den zweiten Frontmann Karl spielt da bereits zusammen. Man kennt sich aber schon ewig. Nicht nur, weil Felix Bruder Till der Bassspieler in Karls Gruppe ist, sondern weil man sich regelmäßig in Chemnitz beim Feiern trifft.
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In der örtlichen Indie-Disco, dem Atomino, wird zu den Hives, den Strokes, den Arctic Monkeys und Konsorten gepokt und gesoffen. Auf dem Heimweg rennen sie gemeinsam vor rechten Schlägern davon. Das schweißt zusammen und prägt die Jungs auch musikalisch von Anfang an. Rustikale Gitarrenriffs gepaart mit Felix' witzigen, aber ernst gemeinten Rap-Zeilen und Mitbrüll-Refrains sind das bewährte Rezept der Band und das kommt extrem gut an, auch wenn sie gerne mal provozieren. Doch auf

0: Kraftklub sind von Anfang an eine grandiose Liveband. Die erste Tour ist ausverkauft, noch bevor das Debütalbum überhaupt draußen ist. Als mit K dann endlich erscheint, geht das Album direkt an die Spitze der Charts.
1: Immer waren wir eine Platz 1 in den Charts-Band. Ein Vierteljahr davor waren wir halt noch in Chemnitz und haben im Proberaum. Also das ging halt relativ flott.
0: Die fünf sind einfach Kumpeltypen. Punkig genug für rebellige Teenager, knuddelig liebenswürdig genug für die Schwiegermutter, sozial engagiert und ironisch genug für die alternative Szene. Mit K war ihr Startschuss für eine große Karriere und somit eines der wichtigsten deutschen Alben der letzten 20 Jahre.
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3: Mit K, eine unserer Lieblingsplatten von Kraftklub. Hier sind sie aus genau dieser Platte mit dem Titel Zu

0: Art of the Bands, The 1975 hier bei EberFM. Zum Start in den Feierabend für diesen Donnerstag, gleich mit viel Musik, die alles ändert. Zum Beispiel die aktuelle der Giant Rooks.
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0: Slow Dance for a Minute, gleich bei mir, 5:45 mittlerweile.
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0: Let's go, The Beaches bei Ego FM. 18 Uhr ist es. Let's go heißt es jetzt auch bei der Lufthansa. Am Frankfurter Flughafen kommt es derzeit nämlich zu Einschränkungen bei der Kerosinversorgung. Grund ist unter anderem die Wartung einer Pipeline. Die Lufthansa hat jetzt vorsorglich Maßnahmen ergriffen. Flüge sollen nicht gestrichen werden. Einzelheiten dazu und alles, was sonst gerade wichtig ist. Kurz zusammengefasst aus unserer Nachrichtenredaktion.
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2: Ich bin Gregor Jose Moser. Eine App als digitale Brieftasche, in der zum Beispiel der Personalausweis abgespeichert werden kann. Darüber sollen sich Bürger ab kommendem Januar im Internet ausweisen können, wie der Bundestag beschlossen hat. Mehr von Tine Klimach.
3: Der digitale Ausweis soll es möglich machen, online ein neues Bankkonto zu eröffnen, einen Handyvertrag zu schließen oder ein Auto anzumieten. Deutschland setzt damit eine EU-Verordnung um. Außerdem sollen ältere Menschen künftig keinen neuen Personalausweis mehr beantragen müssen. Wer bei der Beantragung seines letzten Personalausweises 70 Jahre oder älter war, soll ihn unbegrenzt weiter nutzen dürfen. Und Reisepassinhaber müssen bei einem Umzug nicht mehr zum Amt, um den Wohnort umtragen zu lassen.
2: Kohle, Erdöl, Erdgas. Der Ausstieg aus fossilen Energien bringt weltweit betrachtet finanziell mehr Vorteile als Nachteile. Zu dem Ergebnis kommt das Potsdam-Institut für Klimafolgenforschung. Vor allem Länder auf dem afrikanischen Kontinent könnten von ihrem enormen Solarenergiepotenzial profitieren, heißt es. Die zentrale Botschaft der Forscher: Klimapolitik trage zum Erhalt des Wohlstands bei. Die Europäische Arzneimittelbehörde hat empfohlen, in der EU ein neues Gegenmittel gegen Bauchspeicheldrüsenkrebs zuzulassen. Das Mittel Daraxonrasib soll Erwachsenen helfen, deren metastasierter Tumor sich nach einer vorherigen Behandlung verschlechtert hat. Eine Studie mit 500 Patienten zeigt, Betroffene, die das Mittel genommen haben, haben im Schnitt 12,4 statt 6,7 Monate überlebt, also doppelt so lange wie mit Chemotherapie. Die Erschießung eines zum Tode verurteilten Attentäters im US-Bundesstaat Texas soll nun doch nicht online übertragen werden. Präsident Trump hat das damit begründet, dass viele Menschen lieber nicht zusehen wollen würden, wie der Mann sterbe. Verteidigungsminister Hegseth hatte vergangene Woche eine Übertragung angekündigt und das mit einer abschreckenden Wirkung erklärt.
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0: So, jetzt am Abend und vor allem in der Nacht breitet sich wieder Nebel und Hochnebel aus. Temperaturen gehen dann runter auf +7 bis teilweise -1 Grad. Die weiteren Aussichten morgen am Freitag zum Start ins Wochenende. Anfangs auch noch ein bisschen Nebel, der unterwegs ist. Wenn der sich auflöst, dann kommt die Sonne raus bei Höchstwerten zwischen 9 und maximal 19 Grad. Am Samstag dann wieder viele Wolken und besonders in der Westhälfte Regen. Sonntag dann bei auffrischendem Ostwind zum Teil ein bisschen Sonne. Und dann zum Start in die neue Woche erstmal wieder oft sonnig und nur örtlich neblig. Das Ganze bei Höchsttemperaturen zwischen 9 und maximal 12 Grad.
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0: Schönen Donnerstagabend mit Igor von kurz nach 6. Wer schraubt eigentlich die Verstärker fest, während die Stars so im Scheinwerferlicht herumdancen und glänzen? Wer rettet den Sound, wenn kurz vor der Show die Technik kollabiert? Wir blicken gleich mal in dieser Stunde hinter die Kulissen, und zwar der wahren Helden des Rock'n'Roll in unserem Serientipp The Roadies. Davor warten. Okay, Kid auf euch. Schönen Abend zusammen mit viel Musik, die alles ändert.
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Cape Town im Panama Remix von Clubfeed hier bei Ego FM. Übrigens, morgen zu dieser Zeit läuft hier wieder der Dampfer der guten Laune, die Hoffmann-Kollmann-Radioshow, auch mit dem einen oder anderen Musikwunsch von eurer Seite. Und sollte euch da irgendwas schon auf der Backe liegen, dann gerne vorab schon mal notieren oder vorab gerne auch schon mal schicken per WhatsApp, Text oder Sprachnachricht hier zu mir ins Studio 089 360 550 460. So, während man im Hintergrund den ersten Laubbläser des Jahres hört, der hier anscheinend vom Studio noch ein bisschen Laub wegblasen muss, gibt es bei uns neuen Sound. Und wenn schwedisches Pop-Hit-Gespür auf diesen unverkennbaren, ja, in die verhangenen Groove vom amerikanischen Ausnahmekünstler trifft, dann entsteht genau die Sorte von Musik, die man sofort auf Repeat hängen will. Das schwedische Erfolgsproduktionsduo Naked hat sich nämlich mit den Alternative-Rockern von Portugal The Man zusammengetan und das Ergebnis heißt Some Kind of High.

Schönen Donnerstagabend mit IgorFM. Wir blicken hier gleich mal hinter die Kulissen der wahren Heldinnen und Helden des Rock'n'Roll. Und zwar in unserem Serientipp The Roadies. Müsst ihr unbedingt mal reingeguckt haben. Wieso? Erfahrt ihr gleich in ein paar Minuten. Davor viel Musik, der das ändert. Gleich von den Red Hot Chili Peppers.

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0: In and Out, Beth Dido hier bei Ego FM.
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0: Und wenn wir so ein bisschen an unsere Lieblingskonzerte denken, dann sehen wir ja meistens nur sie, die Frontleute, ja, am Mikrofon, die Gitarristen im Soloraum und dieses grelle Scheinwerferlicht auf der großen Bühne. Aber haben wir uns jemals gefragt, wer eigentlich dafür sorgt, dass dieser ganze magische Wahnsinn überhaupt erst möglich wird? Wir wollen heute mal in unserem Serientipp der Woche auf eine Serie gucken, die quasi genau diesen Vorhang, den man sonst im Schatten eigentlich gar nicht sieht, einmal etwas näher beleuchtet. Und zwar die Crew, die Techniker, die Tourmanager, die Bühnenarbeiter, quasi die Menschen, die seit Wochen kaum schlafen, Kilometer um Kilometer schrubbeln, Kabel entwirren, wenn der Rest der Welt feiert und im Ernstfall innerhalb von Sekunden die Show retten.
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3: Passend zu unserer Rock'n'Roll-Woche habe ich mir extra nochmal eine Serie aus dem Jahr 2016 für euch angeschaut. Schon damals hat mich die Show Roadies ziemlich begeistert, obwohl das Ende für mich einiges kaputt gemacht hat. Die Staten House Band ist auf Tour. Und damit so eine Show läuft, braucht es die unbesungenen Helden der Musikbranche, die Roadies. Von Tontechnikern zu Aufbauhelfern und Produktionsleitern. Die Roadie-Gruppe ist eine große Familie. Und wie in einer Familie gibt es viel Liebe, aber auch viel Streitereien und Unstimmigkeiten. Kopf der Familie sind Bill und Shelley, Tourmanager und Produktionsmanagerin der Band. Dass es zwischen den beiden knistert, ist nicht von der Hand zu weisen. Shelley ist allerdings verheiratet mit Jean, der gerade mit Taylor Swift auf Tour ist.
4: Remember, it's Taylor Swift's world, she's just letting us sit in it.
3: Finanziell sieht es nicht gut aus. Deswegen wird der britische Finanzfuzzi Reg engagiert, wovon die Roadies alles andere als begeistert sind.
5: He's here because he loves music, not sports or theme parks or
6: real estate. Yeah, no, I know. Look, I know. It's very different.
5: Oh, there's no difference. You either love what you do or you get the fuck out. That's all I have.
3: Doch irgendwie müssen sich alle zusammenraufen, denn es geht so einiges schief. Die eigentliche Vorband der Tour, The Head and the Heart, hat keinen Bock mehr. Die ständige Stalkerin Natalie schafft es, sich in die Location zu schleichen, ein Fluch wird ausgelöst und ein Musikkritiker unter Drogen gesetzt. Das ist sogar alteingesessenen Musikgrößen wie Lindsay Buckingham zu viel.
7: I'm all for having a good time, but this tour is like a Fellini film crossed with an episode of The Monkees. And I mean that in the best way, but I can't stay.
3: Und als dann auch noch die große Liebe und oft besungene Muse des Frontsängers Janine auftaucht, ist das Chaos perfekt. Roadies ist ein echtes, leider fast vergessenes Juwel. Es geht um die Liebe zur Musik, um Selbstfindung und um wahre Freundschaft. Die Gastauftritte von Musikern sind sensationell. Lucius, Halsey, Rainwolf, Eddie Vedder und viele mehr haben in Roadies Auftritte. Und auch der Cast ist Hollywood-like. In der Hauptrolle sehen wir den immer wunderbaren Luke Wilson. Aber auch Imogen Poots, Machine Gun Kelly oder Carla Cuccino schließt man sofort ins Herz.
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0: Klassiker, The Passenger, Iggy Pop hier bei Ego FM. Und mit einem weiteren musikalischen Klassiker machen wir hier jetzt weiter.
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2: Schönen Abend noch, ja?
3: Wünsche ich Ihnen auch.
2: Wohl schaffen, ne?
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0: In unserem Format Legenden des Rock Female verneigen wir uns jetzt vor einer absoluten Königin der Musikgeschichte. Und zwar feiern wir die einzigartige, unvergleichliche Stevie Nicks.
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5: Dunkle wallende Kleider, lange voluminöse Haare und exzentrische Bewegungen. Es klingt wie die Beschreibung einer Hexe. Naja, und Gerüchte darüber, ob Stevie Nicks nicht tatsächlich eine Hexe ist, gibt es genug. Dafür ist sie allerdings viel zu beschäftigt.
6: I have a lot of more important things that I could worry about besides people thinking that I'm a witch.
5: Musikgeschichte schreiben zum Beispiel. Als die Sängerin 1975 zu Fleetwood Mac stößt, beginnt für die Band die erfolgreichste Zeit ihrer Karriere. Das Album Rumours wird zu einem der meistverkauften Alben und Fleetwood Mac zur festen Größe in der Musikindustrie.

0: Aber Erfolg bringt auch Streit mit sich. Die Beziehung der Band untereinander leidet und Stevie, die macht solo weiter, jedoch ebenso erfolgreich. Kein Wunder, dass sie gleich zweimal in die Rock'n'Roll Hall of Fame aufgenommen wird. Einmal mit Fleetwood Mac, einmal solo. Privat hat die Sängerin allerdings ganz schön viele Probleme, trauert um verstorbene Freundinnen und nimmt Drogen. Aber trotzdem, oder vielleicht gerade auch weil sie sich dadurch beißt, ist sie Inspiration für viele Frauen. Und das weiß sie auch.
1: The times are different and it's like I don't, it's going to be hard, but I know there's somebody out there that will be able to do it because I'm going to give you all the directions and I'll do enough interviews that say exactly what to do.
0: Stevie Nicks, Stilikone, Rocklegende und Vorbild. Und all das ganz ohne Hexerei.
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3: Sie hat Generationen von Musikerinnen inspiriert. Hier ist sie mit ihrer Band Fleetwood Mac. Stevie Nicks mit Dreams.

0: Eine Meisterin der Poesie und eine absolute Ikone, Stevie Nicks mit ihrer Band Fleetwood Mac, Dreams, und mit absoluten Rock-Legenden geht's hier gleich weiter. Now come all these words, oh, there's a very pleasant side to you, a side I much prefer is one. Die Arctic Monkeys haben wir gleich. Viertel vor sieben mittlerweile.
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0: tolles Zweiergespann, Fritz Kalkbrenner und Ben Böhmer. Hier bei Igor Femm an diesem Donnerstagabend, 19 Uhr mittlerweile. So, ich versuche mal kurz. Der wahnsinnig gute professionelle Pfeifer bin ich nicht. Das können andere besser. Zum Beispiel der Vogel des Jahres. Sie fängt Insekten im Flug und brütet in Lehmnestern mit kleinem Einflugloch. Die sogenannte Mehlschwalbe ist der Vogel des Jahres 2027. Ihr Bestand gilt allerdings auch als bedroht, denn nicht nur Hitzewellen machen den Tieren zu schaffen. Gute Nachricht für den heutigen Donnerstag. Und was sonst gerade los ist in der Welt, kurz zusammengefasst aus unserer Nachrichtenredaktion.
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2: Ich bin Gregor Jose Moser. Der Personalausweis soll ab Januar auch auf dem Smartphone verfügbar sein. Der Bundestag hat die Einführung der sogenannten digitalen Brieftasche beschlossen, in der eben etwa der Perso abgespeichert werden kann. Mit der DU-App soll man sich im Netz einfacher ausweisen können. Perspektivisch soll auch in der analogen Welt der Ausweis auf dem Handy ausreichen. Schritt für Schritt sollen andere Identitätsnachweise wie der Führerschein dazukommen. Wenn Kunden Opfer von Kontobetrug werden, müssen Banken ihnen das verlorene Geld erst einmal sofort erstatten. Das hat der Europäische Gerichtshof entschieden. Das gilt auch dann, wenn die Bank den Kunden grobe Fahrlässigkeit vorwirft, zum Beispiel nach einem Phishing-Betrug.
3: Im Kern sagt das höchste EU-Gericht, die Erstattung der nicht autorisierten Zahlung und die Frage, wer letztendlich den Schaden tragen muss, sind zwei unterschiedliche Dinge. Zunächst müsse die Bank auf jeden Fall den abgebuchten Betrag erstatten. Ausgenommen ist nur der Fall, dass der Kontoinhaber selbst verdächtigt wird, am Betrug mitgewirkt zu haben. Und nach der Erstattung könne man dann regeln, wer schlussendlich verantwortlich ist.
2: Im Streit um ein Instagram-Video von Bundeswirtschaftsministerin Reiche hat die Linke am Bundesverfassungsgericht einen Erfolg erzielt. Die Ministerin und CDU-Politikerin muss das Video zunächst entfernen, entschied das höchste deutsche Gericht und gab damit einem Eilantrag der Linken statt. In dem Video hatte Reiche vor einer Enteignungspolitik der Linken gewarnt. Auf dem offiziellen Account des Wirtschaftsministeriums trotz des Neutralitätsgebots. Patientinnen und Patienten sollen im Notfall künftig zielgenauer und besser versorgt werden. Dazu hat der Bundestag eine Reform der Notfallversorgung beschlossen. Künftig soll in einer fachlichen Ersteinschätzung telefonisch oder vor Ort festgelegt werden, welche Hilfe jemand braucht. Die Telefonnummer 112 und die ärztliche Bereitschaftsnummer 116 117 sollen dafür enger verknüpft werden.
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0: So, jetzt am Abend und vor allem in der Nacht breitet sich wieder Nebel und Hochnebel aus. Temperaturen gehen dann runter auf plus 7 bis teilweise minus 1 Grad. Die weiteren Aussichten morgen am Freitag zum Start ins Wochenende. Anfangs auch noch ein bisschen Nebel, der unterwegs ist. Wenn der sich auflöst, dann kommt die Sonne raus bei Höchstwerten zwischen 9 und maximal 19 Grad. Am Samstag dann wieder viele Wolken und besonders in der Westhälfte Regen. Sonntag dann bei auffrischendem Ostwind zum Teil ein bisschen Sonne. Und dann zum Start in die neue Woche erstmal wieder oft sonnig und nur örtlich neblig. Das Ganze bei Höchsttemperaturen zwischen 9 und maximal 12 Grad.
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0: Und wundert euch nicht, wenn ihr hier, während ich spreche, im Hintergrund immer so ein leises Brummen hört. Das ist weder hier irgendeine Kollegin oder Kollege, der sich was zum Abendessen macht, sondern das ist anscheinend einer unserer Studiohausmeister, der da draußen gerade mit voller Freude seinen Laubbläser zum ersten Mal für diesen Herbst wieder aus dem Keller geholt hat und da irgendwie im Dunkeln, ich weiß nicht, ob ihr es hört, aber da unten im Dunkeln tatsächlich jetzt meint, er müsse dann noch Laub wegblasen. Naja, wenn er Freude dran hat, wir haben Freude an viel Musik, die alles ändert. Zum Beispiel gleich die neue von Almost Monday. Hier sind erstmal Surf Curse für euch. Sugar. Kurz nach 7 ist es.

Hanging On, das beschreibt diesen Donnerstagabend für mich eigentlich auch perfekt. Ich hänge hier gerade noch so ein bisschen rum für euch bis um 20 Uhr und dann geht's für mich auch langsam in den Feierabend. Das waren die Monophonics. Wenn es eine Band gibt, die so diesen perfekten Soundtrack für so endlose Herbsttage, aber auch kalifornische Sonne und diese pure Sehnsucht nach Ausbruch liefert, dann sind das auf jeden Fall ganz definitiv diese Band hier mit dem Namen Almost Monday. Das Indie-Pop-Trio aus San Diego hat mit ihrem neuen Album Thank God It's Almost Monday genau den richtigen Nerv getroffen. Deswegen haben wir sie vor ein paar Wochen auch zu unserem Album der Woche gekürt. Dieser Titel ist mit drauf auf der Platte, nennt sich French Kids.

0: hattet ihr heute hoffentlich auch The Best Day. Atmosphäre bei Ego FM. Gleich geht's weiter mit viel Musik, die alles ändert. Von den Crystal Fighters, von Joy Division und von The Last Dinner Party. Nothing Matters hat er gleich bei mir. 7:15 ist es.
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0: Champion Sound im Alternative Mix, die Crystal Fighters.
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0: Tja, und da öffnen wir jetzt mal wieder unsere Ego FM Hall of Fame. Und öffnen da quasi die Türen für eine Band, deren Flamme nur ganz kurz, aber dafür umso heller loderte. Wir verneigen uns quasi an diesem Donnerstagabend vor den absoluten Urvätern des Post-Punk, Joy Division.
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5: Manchester. Wir schreiben das Jahr 1979. Die ganze Stadt wird beherrscht von einem neuen Sound. Die düstere Atmosphäre von Post-Punk trifft absolut den Zeitgeist und wird dadurch zum Soundtrack der Jugendlichen in der trostlosen englischen Industriestadt. Vor allem eine Band kommt besonders gut an.
6: Seeing as how this is the program which previously brought you first television appearances from everything from the Beatles to the Buzzcocks, would you like to keep you informed of the most interesting new sounds in the Northwest? This Joy Division is the most interesting new sound we've come across in the last 6 months. They're called Joy Division.
5: Die vier Jungs aus der englischen Arbeiterklasse mit dem Namen Joy Division stellen innerhalb kürzester Zeit die örtliche Musikszene komplett auf den Kopf. Das liegt vor allem an ihrem ungewöhnlichen Sound, obwohl der eigentlich eher zufällig entsteht. Drummer Stephen Morris ist von Krautrock und Jazz beeinflusst und Gitarrist Bernard Sumner spielt so laut, dass Peter Hook seinen Bass nicht mehr hört. Sein Trick ist so einfach wie genial. Er spielt einfach höher.
7: When I played low, I couldn't hear anything at all. When I played high, I could pick it out.
5: Joy Divisions Auftritte sprechen sich vor allem aus einem Grund herum. Das ist der charismatische Frontmann Ian Curtis, der alle in seinen Bann zieht. Bei ihren Auftritten bewegt er sich wie besessen zu der Musik, wedelt wild mit den Armen. Dazu kommen seine tiefe Stimme und die düsteren Texte. Bei Gigs wird Curtis regelrecht unberechenbar.
8: A lot of people thought it was off his head on drugs, because he looked like he was on drugs. He wasn't. Never, ever, ever.
9: And her eyes, it says it all. She's lost control. And she's clinging to the nearest passerby. She's lost control.
5: Curtis ist gerade mal 21 Jahre alt, als er die Diagnose Epilepsie bekommt. Nach einigen heftigen Anfällen raten ihm Ärzte davon ab, weiter Musik zu machen. Doch nach dem riesigen Erfolg von Unknown Pleasures, dem ersten Joy Division Album, möchten die vier Jungs aus Manchester nicht aufhören.
10: We've played in Europe already, in Holland and Germany, and we are going to America. We're only going for about 2 weeks, 3 weeks.
5: Sogar auf der Bühne bekommt Curtis epileptische Anfälle. Doch abblasen möchte er die anstehende Amerika-Tour nicht. Denn noch dazu steht seine Ehe vor dem Aus. Und eigentlich wollen Joy Division den Trip in die USA dazu nutzen, damit ihr Sänger ein wenig Abstand zu seinen Problemen bekommt. Das allerdings passiert tragischerweise nie.
11: I was the first one that they told. The phone rang. And I went on the phone. And they said, oh, this is police so-and-so. I said, why, what's the problem? Sorry to tell you this, but Ian Curtis has committed suicide. And I went, oh, right, okay.
5: Am 18. Mai nimmt sich Ian Curtis das Leben. Einen Tag vor der geplanten Reise in die Staaten. Da ist er 23. Und trotz seines jungen Alters hat er Musikgeschichte geschrieben. Joy Division haben den Post-Punk und Underground-Rock für immer verändert. Ihre zwei Alben klingen immer noch absolut zeitlos. Denn was neben der tragischen Geschichte von Ian Curtis bleibt, sind die Songs. Und die sind bis heute unvergleichlich.
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0: Und hier sind sie nicht nur in der Ego FM Hall of Fame vertreten, sondern auch jetzt hier bei unserem Radio. Joy Division, Love Will Tear Us Apart.

0: Schönen Donnerstagabend mit Igor FM und Kelis Rumble.
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0: Bei Ego FM dreht sich ja in dieser Woche alles um die Musik, die die Welt für immer verändert hat, der Rock'n'Roll. Und ich finde, weil man dieses Gefühl am besten zelebriert, indem man mal ganz tief im musikalischen Erbe wühlt, habe ich mir für diese Woche hier in Kollmanns Plattenkiste eine ganz besondere Mission vorgenommen. Ich koche mich durch das Archiv und suche für euch wiederum meine ganz persönlichen allerbesten Rocksongs aller Zeiten raus. Und einer darf in diesem All-Time-Olymp natürlich absolut unter keinen Umständen fehlen. Und zwar ein Song, der, ich habe gerade nochmal nachschauen müssen, 1965 die Popkultur komplett explodieren ließ, der mit seinen über 6 Minuten Länge quasi alle Radioregeln gebrochen hat und der bis heute das absolute Fundament für moderne Songwriting-Kunst bildet. Macht euch bereit für einen Meilenstein der Musikgeschichte aus der kollmännischen Plattenkiste. Hier ist Bob Dylan mit Like a Rolling Stone.

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1: Ain't no rest for the wicked, das war ein Cage the Elephant. Und das soll es von mir gewesen sein. Für heute, gleich ab 20 Uhr, übernimmt Kollege Markus Kafka das Ruder mit seiner Sendung Countdown 25. Wir hören uns morgen am Freitagnachmittag wieder. 16 Uhr, dann wieder in altgewohnter Weise aus meinem Wohnzimmer, live und in Farbe, die Hoffmann und Kollmann Radioshow, der Dampfer der guten Laune mit euren Musikwünschen. Bis um 8 habe ich noch ein bisschen Musik, die alles ändert für euch, unter anderem von Death Cab for Cutie. Wir hören Duck Sauce und diesen wunderbaren aktuellen Lieblingstitel von mir, der wiederum von Paris Paloma kommt. Silhouette on the Hill, gleich noch bei mir. Euch einen schönen Abend. Macht's es gut.
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1: Ich bin Gregor Jose Moser. Bisher können Frauen im Alter von 50 bis 75 Jahren am Brustkrebs-Screening teilnehmen. Künftig soll es auch für jüngere Frauen ab 45 Jahren eine Kassenleistung werden. Das hat der gemeinsame Bundesausschuss entschieden. Ursula Winkler berichtet.
2: Brustkrebs ist die häufigste Krebsart bei Frauen. Mit dem Mammographieverfahren können Knoten in der Brust schon in einem sehr frühen Stadium entdeckt werden, oft bevor man sie ertasten kann. Frauen ab 50 bekommen bereits alle 2 Jahre eine Einladung zu der Untersuchung, künftig auch jüngere. Läuft alles nach Plan, können Frauen ab 45 ab August im nächsten Jahr Termine wahrnehmen. Voraussichtlich ab 2028 werden sie dann auch regelmäßig persönlich zu den Screenings eingeladen.
1: Bundeswirtschaftsministerin Reiche muss ein Instagram-Video vorerst löschen. Das Bundesverfassungsgericht hat einem Eilantrag der Linken stattgegeben. In dem Video vom 23. September, kurz nach dem Wahlsieg der Linken in Berlin, hatte Reiche gewarnt, es sei gefährlich für den Investitionsstandort Deutschland, wenn eine Partei über Enteignung spreche. Die Linke sieht darin eine Verletzung des Neutralitätsgebots, weil die CDU-Politikerin Reiche das Video auf dem offiziellen Account des Wirtschaftsministeriums veröffentlicht hatte. Die Erschießung eines zum Tode verurteilten Attentäters im US-Bundesstaat Texas soll nun doch nicht online übertragen werden. Präsident Trump hat das damit begründet, dass viele Menschen lieber nicht zusehen wollen würden, wie der Mann sterbe. Verteidigungsminister Hegseth hatte vergangene Woche eine Übertragung angekündigt und das mit einer abschreckenden Wirkung erklärt. Die geplante BAföG-Erhöhung war heute Thema im Bundestag. Geplant ist, die Bundesausbildungsförderung an das Niveau der Grundsicherung anzugleichen. Das Deutsche Studierendenwerk kritisiert aber, dass das Grundsicherungsniveau von 560 Euro erst 2029 erreicht wird. Der Wohnzuschuss soll schon im nächsten Sommer auf 440 Euro steigen.
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5: Ja gut, Tag allerseits bei Countdown 25 mit den 25 besten Songs zu einem bestimmten Thema. Die Songs suche ich maximal gewissenhaft und mit eurer Hilfe zusammen. Und das Thema diesmal lautet, wie auch schon letztes Mal, Feuer. Ja, mit allem, was dazu gehört, also Brennen, Rauch, Flamme und so weiter. Und weil es dazu so viele knorke Lieder gibt, habe ich mal eben wieder 2 Teile gebastelt mit jeweils eigenständigen Countdowns von 25 bis 1. Den 2. Teil davon gibt es also heute. Dann legen wir doch mal direkt los. Platz 25, da steht Oscar and the Wolf, das Elektropop-Projekt des belgischen Musikers Max Colombi aus dem Jahr 2018 mit On Fire. Auf Platz 24 folgt dann die französische Indie-Folk-Musikerin Morgane Imbeau aus dem Jahr 2024 mit Fire. Finde ich toll, was die macht. Hört euch gerne mal ihr letztes Album The Lake an. Sie kann durchaus noch ein bisschen Support gebrauchen. But you got me on fire.

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Das war auf Platz 24 bei Countdown 25 mit dem Thema Feuer und allem, was dazugehört, Teil 2. Morgan Imbo mit Fire. Geht weiter mit Platz 23. Da stehen Tokotronic aus dem Jahr 2002 mit Alles wird in Flammen stehen und den wunderbaren, sehr poetischen Textzeilen. Dort, wo die Linien sich verwirren, möchte ich dich berühren. Du weißt, um was es geht. Alles wird in Flammen stehen. Auf Platz 22 folgt dann das Elektronikduo Boy Harsher aus Massachusetts aus dem Jahr 2019 mit Face the Fire. Apropos Face the Fire, ich hätte beinahe mal meine Bude abgefackelt, kein Scheiß. Das war Ende der 90er in Köln. Da wohnte ich so halblegal in einem alten Einraum-Industrieloft, das eigentlich nicht als dauerhafter Wohnraum zugelassen war. Es hatte zum Beispiel auch kein richtiges gemauertes Bad, sondern nur einen durch eine Holzschiebetür abgetrennten Bereich mit Badewanne und WC. Außerdem ließen sich die Fenster nicht komplett öffnen, sondern nur im oberen Bereich, also in etwa 3 Metern Höhe, so ein bisschen ankippen. Das sage ich euch, weil beides gleich noch wichtig wird. Eines Abends wollte ich da mal ganz entspannt ein Bad nehmen und machte es mir richtig gemütlich. Ich stellte viele Kerzen auf, die meisten davon auf dem WC-Spülkasten. Vor lauter Entspannung wurde ich dann sehr müde und verzog mich ins Bett, ohne allerdings vorher die Kerzen auszupusten. Und nach einer Weile wachte ich dann hustend auf und sah, dass die komplette Bude verraucht war und im Bad irgendwas loderte. Ich rannte dann nach vorne und stellte fest, dass der Spülkasten, das darüber angebrachte Oasis-Poster sowie der daneben hängende Bademantel brannten und auch die Holzschiebetür bereits betroffen war. Und direkt hinter dieser befand sich ein Holztisch, auf dem meine Jacken lagen. Ich musste also nicht lange überlegen und versuchte, die Flammen mit der Dusche zu löschen. Das klappte nur teilweise, weil der Schwelbrand im Spülkasten ziemlich hartnäckig war. Irgendwann habe ich das Ding dann mehr oder weniger aus der Wand gerissen und in die Badewanne geworfen. Und dann war Ruhe. Zum Glück kann ich nur sagen, weil der einzige Weg nach draußen führte am Bad und diesem Tisch vorbei. Und wäre ich da nicht mehr durchgekommen, hätte ich ein Fenster einschlagen und aus dem zweiten Stock springen müssen. Im Notfall hätte ich natürlich noch die Feuerwehr gerufen, aber das wäre wahrscheinlich gleichbedeutend damit gewesen, aus dem Loft ausziehen zu müssen, weil ja nicht legal und so. So war der einzige Kollateralschaden, dass ich wochenlang schwarze Pfoten bekam, wenn ich irgendwas anfasste, weil sich der Ruß in der kompletten Wohnung vor allem auf meinen Platten und CDs ablagerte. Meine Klamotten waren glücklicherweise durch eine Glastür abgetrennt im hinteren Bereich, also dem Schlafbereich, die blieben verschont. War aber auf jeden Fall eine beängstigende Situation, weil es so verraucht und so heiß war und das muss ich jetzt nicht nochmal erleben. Deswegen habe ich jetzt, ist ja eh vorgeschrieben, so Brandmelder, die dann piepen in der Wohnung, hatte ich damals natürlich nicht. So, und damit weiter mit Feuer und Flammenliedern. Wir wollten ja jetzt Tokotronic und Boy Harsher hören.

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Weiter geht's bei Countdown 25 zum Thema Feuer und allem, was dazugehört, Teil 2. Das gerade eben war auf Platz 20 Two Feet aus New York aus dem Jahr 2021 mit Fire. Davor hatten wir auf Platz 21 die Circa Waves aus Liverpool aus dem Jahr 2017 mit Fire That Burns. Geht weiter mit Platz 19, da stehen die Yeah Yeah Yeahs aus dem Jahr 2022 mit Burning. Laut Sängerin und Songschreiberin Karen O geht es im Text um, Zitat, Rauchzeichen für die Seele. Wir flehen darum, dass es sich beruhigt und tun einfach unser Bestes. Nachdem sie die Waldbrände in Kalifornien im Jahr 2020 miterlebt hatte, erinnerte sich Karen O daran, wie sie mit 19 bei einem Wohnungsbrand all ihre persönlichen Gegenstände verloren hatte, bis auf ihre Skizzenbücher und Familienfotos. Ihre Erinnerungen nach diesem Ereignis prägten die Themen des Songs. Sie hatte also nicht ganz so viel Glück wie ich. Auf Platz 18 folgt dann David Bowie mit dem Titelsong des 1982 erschienenen Horrorfilms Cat People, bei dem im Zusatz noch Putting Out Fire steht. Den Film fand ich damals ganz cool. Ich habe ihn allerdings seitdem nicht mehr gesehen und kann von daher nicht sagen, ob er auch gut gealtert ist. Auf Platz 17 gibt es dann noch The War on Drugs aus dem Jahr 2014 mit Burning.

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Das war noch Platz 17 bei Countdown 25 zum Thema Feuer und allem, was dazugehört, Teil 2, The War on Drugs mit Burning. Geht weiter mit Platz 16, da steht J. Cole aus dem Jahr 2014 mit Fire Squad. Der Song befasst sich mit kultureller Aneignung im Hip-Hop und R&B und zeigt auf, wie weiße Künstler wie Eminem, Iggy Azalea, Macklemore und Justin Timberlake in einem historisch von Schwarzen geprägten Genre enormen kommerziellen Erfolg erzielen. Auf Platz 14 folgen dann Lord Huron aus dem Jahr 2012 mit ihrer wirklich sehr schönen Nummer She Lit a Fire.

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3: Zurück bei Countdown 25 mit dem Thema Feuer und allem, was dazugehört, Teil 2. Wir sind inzwischen angelangt bei Platz 14. Da steht Lana Del Rey aus dem Jahr 2012 mit ihrem tragischen Liebeslied Burning Desire. Gefolgt auf Platz 13 von einem Feuerklassiker aus dem Jahr 1983, nämlich die Talking Heads mit Burning Down the House. Die Idee zu dem Song kam Drummer Chris Frantz auf einem Funkkonzert in New York. Die Crowd feuerte die Band mit dem Schlachtruf Burn Down the House an.

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1: Ich bin Gregor Jose Moser. Eine App als digitale Brieftasche, in der zum Beispiel der Personalausweis abgespeichert werden kann. Darüber sollen sich Bürger ab kommendem Januar im Internet ausweisen können, wie der Bundestag beschlossen hat. Mehr von Tine Klimach.
2: Der digitale Ausweis soll es möglich machen, online ein neues Bankkonto zu eröffnen, einen Handyvertrag zu schließen oder ein Auto anzumieten. Deutschland setzt damit eine EU-Verordnung um. Außerdem sollen ältere Menschen künftig keinen neuen Personalausweis mehr beantragen müssen. Wer bei der Beantragung seines letzten Personalausweises 70 Jahre oder älter war, soll ihn unbegrenzt weiter nutzen dürfen. Und Reisepassinhaber müssen bei einem Umzug nicht mehr zum Amt, um den Wohnort umtragen zu lassen.
1: Im Streit um ein Instagram-Video von Bundeswirtschaftsministerin Reiche hat die Linke am Bundesverfassungsgericht einen Erfolg erzielt. Die Ministerin und CDU-Politikerin muss das Video zunächst entfernen, entschied das höchste deutsche Gericht und gab damit einem Eilantrag der Linken statt. In dem Video hatte Reiche vor einer Enteignungspolitik der Linken gewarnt, auf dem offiziellen Account des Wirtschaftsministeriums trotz des Neutralitätsgebots. Die Erschießung eines zum Tode verurteilten Attentäters im US-Bundesstaat Texas soll nun doch nicht online übertragen werden. Präsident Trump hat das damit begründet, dass viele Menschen lieber nicht zusehen wollen würden, wie der Mann sterbe. Verteidigungsminister Hegseth hatte vergangene Woche eine Übertragung angekündigt und das mit einer abschreckenden Wirkung erklärt. Patientinnen und Patienten sollen im Notfall künftig zielgenauer und besser versorgt werden. Dazu hat der Bundestag eine Reform der Notfallversorgung beschlossen. Künftig soll in einer fachlichen Ersteinschätzung telefonisch oder vor Ort festgelegt werden, welche Hilfe jemand braucht. Die Telefonnummer 112 und die ärztliche Bereitschaftsnummer 116 117 sollen dafür eng verknüpft werden.
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5: Willkommen zurück bei Countdown 25 mit den 25 besten Songs zu einem bestimmten Thema. Die Songs suche ich maximal gewissenhaft und mit eurer Hilfe zusammen. Und das Thema diesmal lautet, wie auch schon letzte Woche, Feuer. Jawohl, ja, mit allem, was dazugehört, also Brennen, Rauch, Flamme und so weiter. Und weil es dazu so viele knorke Lieder gibt, habe ich mal wieder zwei Teile gebastelt mit jeweils eigenständigen Countdowns von 25 bis 1. Den zweiten Teil davon gibt's also heute. Wir sind inzwischen angelangt bei Platz 12. Da stehen Kasabian aus dem Jahr 2009 mit Fire. Sänger Tom Meehan sagt, in dem Song gehe es um Fesselspiele, Auspeitschen und Verführung, während Gitarrist Serge Pisano erklärte, es gehe um ungewöhnliche, besondere Ereignisse wie das Würfeln von zwei Sechsen oder das Schießen eines Balls durch ein Loch. Sind dann doch recht verschiedene Dinge, die die beiden Songschreiber da erzählen. Auf Platz 11 ist die Sache dann ziemlich eindeutig. Da stehen Midnight Oil aus dem Jahr 1987 mit Beds Are Burning. Das ist ein politisches Lied. Es handelt von der Rückgabe von Land an die Pintupi, einen australischen Aborigines-Stamm. Die berühmte Textzeile How do we sleep while our beds are burning wirft eine moralische Frage auf. Der Satz wurde von antifaschistischen italienischen Partisanen während des Zweiten Weltkriegs inspiriert, die fragten, wie Menschen ruhig schlafen könnten, während die Welt um sie herum in Flammen stand. Bei Midnight Oil war es dann so, dass man die wohlhabenden Australier aufforderte, die dann in den Vororten wohnen, sich um die Ungerechtigkeiten zu kümmern, die direkt vor ihrer Haustür geschehen.

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Das war auf Platz 11 bei Countdown 25 zum Thema Feuer und allem, was dazugehört. Teil 2, Midnight Oil mit Bats Are Burning. Geht weiter mit Platz 10, da stehen die Arctic Monkeys aus dem Jahr 2013 mit Fireside, gefolgt von Platz 9 und Bruce Springsteen aus dem Jahr 1984 mit seinem sehr coolen Song I'm on Fire.

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Weiter geht's bei Countdown 25 mit dem Thema Feuer und allem, was dazugehört, Teil 2. Das gerade eben waren auf Platz 7 Black Rebel Motorcycle Club aus dem Jahr 2001 mit Love Burns. Lieb ich den Song auch nach 25 Jahren noch. Davor hörten wir auf Platz 8 Salt aus dem Jahr 2018 mit Wildfires, einem Protestsong über Polizeigewalt, rassistische Ungerechtigkeit und die Stärke der schwarzen Community. Geht weiter mit Platz 6, da stehen The Whitest Boy Alive, also die Berliner Indieband um Erlend Oye und Marcin Öz alias DJ Haifisch aus dem Jahr 2006 mit Burning. Auf Platz 5 folgen dann The Cure aus dem Jahr 1979 mit Fire in Cairo. Der Songtitel ist eine poetische Metapher für intensive, wüstenartige Hitze, leidenschaftliches Verlangen und eine schwer fassbare oder traumhafte Romanze, die schließlich wie eine Fata Morgana verblasst. Der Ausdruck spielt zudem auf den tatsächlichen Brand von Kairo, auch bekannt als Black Saturday, am 26. Januar 1952 an. Bei diesem historischen Ereignis kam es zu massiven antibritischen Unruhen und Bränden, durch die etwa 750 Gebäude in der Innenstadt von Kairo zerstört wurden. Auf Platz 4 folgt dann ein weiterer Klassiker, nämlich The Bangles aus dem Jahr 1988 mit Eternal Flame. Die Metapher der ewigen Flamme wurde durch zwei ewige Flammen inspiriert. Eine am Grab von Elvis Presley in Graceland, wo die Bangles eine private Führung erhalten hatten, und die andere in einer Synagoge in Palm Springs, die Co-Songautor Billy Steinberg als Kind besucht hatte.

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Das waren auf Platz 4 bei Countdown 25 mit dem Thema Feuer und allem, was dazugehört, Teil 2. Die Bangles mit Eternal Flame. Weiter geht's mit Platz 3. Da stehen Franz Ferdinand aus dem Jahr 2004 mit ihrem Klopfer This Fire. Habe ich seinerzeit sehr oft drauf getanzt. Auf Platz 2 folgt dann einer meiner absoluten Lieblingssongs der jüngeren Vergangenheit, und zwar Ed Harcourt aus dem Jahr 2016 mit The World is on Fire. Ich werde damit auch für immer eine ganz bestimmte Erinnerung verbinden. Meine Frau Babette und ich haben 2019 einen Roadtrip durch die amerikanischen Südstaaten gemacht. Dafür hatte sie eine ganz spezielle Playlist erstellt und auf der war dieses Lied. Auf dem Weg von Savannah, Georgia nach Charleston, South Carolina wurden wir Zeuge eines spektakulären Sonnenuntergangs. Es sah wirklich aus, als würde der Himmel brennen. Und genau in dem Moment kam dann The World is on Fire. Wir hörten dann ganz gebannt und ergriffen zu. Werde ich jetzt auch gleich wieder machen und dabei an diesen Moment und die wunderbare Reise denken.

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2: Ein letztes Mal willkommen zurück bei Countdown 25 mit dem Thema Feuer und allem, was dazugehört, Teil 2. Wir kommen zu unserem Platz 1 und da stehen, tada, Kings of Leon aus dem Jahr 2008 mit Sex on Fire. Ist der größte Hit von ihnen, wahrscheinlich auch wegen seines griffigen Titels, aber eigentlich sollte die Nummer gar nicht so heißen und auch nichts mit Sex zu tun haben. Aber es kam dann eben doch anders und zwar so, bei dem Song war zuerst die Melodie da und um aus ihr erstmal überhaupt ein ganzes Lied zu machen, behelfen sich ja Bands übergangsweise mit so Fantasietexten, die irgendwie in den Flow passen, bis sie dann den endgültigen Text verfassen. Eine der Fantasiezeilen lautete Set us on fire, aber einer der Tontechniker im Studio meinte dann irgendwann mal, was singt ihr da? Sex on fire? Nicht schlecht! Fand die Band dann auch gut und so blieb dann schließlich aufgrund dieses Missverständnisses, dieses Verhörers, dieser Titel hängen. Riesensong und hoffentlich auch für euch eine würdige Nummer 1. Und das war's dann auch schon wieder mit Countdown 25. Noch zwei Hinweise. Die komplette Sendung findet ihr zum Nachhören in der Mediathek. Auf Spotify gibt's auch eine Playlist zur Show, in der alle in der Sendung gespielten Songs plus noch viele von euren Vorschlägen enthalten sind. Nächste und übernächste Woche geht's dann um das Thema Tanzen. Falls euch dazu Songs einfallen, gerne her damit. In diesem Sinne haben wir wieder was gelernt. Recht herzlichen Dank für die Aufmerksamkeit. Auf Wiederhören mit Kings of Leon und Sex on Fire.

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1: Ich bin Yves Simon. Langsam aber sicher nimmt die Digitalisierung auch bei uns in Deutschland an Fahrt auf. Der Personalausweis, der soll ab Januar auch auf unserem Smartphone verfügbar sein. Der Bundestag hat die Einführung der sogenannten digitalen Brieftasche beschlossen, in der eben zum Beispiel auch der Perso abgespeichert werden kann. Mit der DU-App soll man sich im Netz einfacher ausweisen können. Perspektivisch soll auch in der analogen Welt der Ausweis auf dem Handy dann ausreichend sein. Bisher können Frauen erst ab 50 am Brustkrebs-Screening teilnehmen. Künftig soll das schon ab 45 Jahren eine Kassenleistung werden. Das hat der gemeinsame Bundesausschuss beschlossen. Ursula Winkler berichtet.
2: Brustkrebs ist die häufigste Krebsart bei Frauen. Mit dem Mammographieverfahren können Knoten in der Brust schon in einem sehr frühen Stadium entdeckt werden, oft bevor man sie ertasten kann. Frauen ab 50 bekommen bereits alle 2 Jahre eine Einladung zu der Untersuchung, künftig auch Jüngere. Läuft alles nach Plan, können Frauen ab 45 ab August im nächsten Jahr Termine wahrnehmen.
1: Bundeswirtschaftsministerin Reiche muss ein Instagram-Video wieder löschen. Das Bundesverfassungsgericht hat einem Eilantrag der Linken stattgegeben. In dem Video vom 23. September, also kurz nach dem Wahlsieg der Linken in Berlin, da hatte Reiche gewarnt, dass es doch gefährlich wäre für den Investitionsstandort Deutschland, wenn eine Partei über Enteignung sprechen würde. Die Linken findet das nicht so lustig. Sie sieht darin eine Verletzung des Neutralitätsgebots, vor allem weil die CDU-Politikerin Reiche das Video auf dem offiziellen Account des Wirtschaftsministeriums veröffentlicht hatte. Die geplante BAföG-Erhöhung war heute Thema im Bundestag. Geplant ist es, die Bundesausbildungsförderung an das Niveau der Grundsicherung anzugleichen. Das Deutsche Studierendenwerk kritisiert trotzdem, dass das Grundsicherungsniveau von 560 Euro erst ab 2029 erreicht wird. Der Wohnzuschuss soll schon im nächsten Sommer auf 440 Euro steigen.
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2: Ich bin Yves Simon. Wer raucht, muss voraussichtlich ab dem kommenden Jahr mehr Geld für seine Sucht einplanen. Der Bundestag befasst sich jetzt gerade am Abend mit einem Gesetzentwurf, wonach die Steuer auf Tabakprodukte angehoben werden soll. Eine Schachtel Zigaretten könnte dann bald mehr als 10 Euro kosten und auch die Preise für Vapes sollen deutlich rauf. Aus Berlin, Ronny Thorau.
3: Die Tabaksteuerreform wurde da auf der Zielgeraden, gerade auch für Vapor, nochmal deutlich verschärft. Ursprünglich sollten die Preise für den Milliliter Liquid um einen Cent pro Jahr steigen. Jetzt sind es mehrere Cent pro Jahr. Man kann das so umrechnen. Im Moment kosten viele E-Zigarettenflüssigkeiten so 12 Euro. Das rechnen Branchenvertreter so vor. Und bis zum Jahr 2030 würde das dann auf rund 15 Euro steigen.
2: US-Präsident Trump lenkt ein, er hat die geplante Live-Übertragung einer Hinrichtung im US-Bundesstaat Texas doch noch gestoppt, nach massiver Kritik. Zuvor hatte Verteidigungsminister Hegseth die Übertragung mit einer abschreckenden Wirkung begründet. International allerdings hat das für Entsetzen und heftige Kritik gesorgt. Die SPD stellt sich nach dem Rücktritt von Bärbel Baas neu auf. Sie war ja neben Lars Klingbeil Co-Vorsitzende bei den Sozialdemokraten. Inzwischen steht auch der Zeitplan. Für Mitte Januar ist jetzt ein Bundesparteitag in Bremen angesetzt. Da soll dann nicht nur über die vakante Stelle von Bärbel Baas abgestimmt werden, sondern auch über Lars Klingbeil. Der hat bisher noch offen gelassen, ob er überhaupt nochmal antritt. An der Doppelspitze an sich will die Partei aber festhalten. In der Fußball-Europa League ist der heutige Spieltag beendet. Hoffenheim hat mit 2:3 daheim gegen Beşiktaş Istanbul verloren. Schon am frühen Abend hatte Leverkusen dafür deutlich gewonnen mit 4:0 beim tschechischen Club Lech Posen. Conference League ist auch noch gespielt worden. Da hat Freiburg einen knappen 3:2 Sieg bei Jablonec eingefahren. Das ist auch ein tschechisches Team.
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1: Ich bin Christoph Kreis. Rauchen und Vapen wird bald noch teurer. Der Bundestag hat am Abend eine schrittweise Erhöhung der Tabaksteuer beschlossen. Bis 2030 steigt sie jährlich. Beispielsweise eine 20er Schachtel Zigaretten wird am Ende rund 4 Euro teurer sein als aktuell. Der Staat rechnet mit zusätzlichen Einnahmen in Milliardenhöhe. Die meisten Raucher dürften ihrem Laster aber trotz der Erhöhung treu bleiben, glauben Suchtexperten. Bundeswirtschaftsministerin Reiche muss ein Instagram-Video, in dem sie der Linkspartei Antisemitismus vorgeworfen hatte, vorerst offline nehmen. Das hat das Bundesverfassungsgericht in Karlsruhe entschieden. Durch die Verbreitung des Videos drohe der Linken ein Nachteil im politischen Wettbewerb, so die Richter. Ob Reiche auch gegen das Neutralitätsgebot des Staates verstoßen hat, wird zu einem späteren Zeitpunkt entschieden. Der frühere Staatschef Venezuelas Nicolas Maduro hat bei einer Anhörung vor einem New Yorker Gericht die von den USA gegen ihn erhobenen Vorwürfe zurückgewiesen. Er soll während seiner Präsidentschaft mehrere US-Bürger in venezolanischen Gefängnissen gefoltert haben. Im Januar hatte das US-Militär Maduro in einer spektakulären Nacht- und Nebelaktion aus Venezuela entführt und in die USA gebracht. 3 Bundesliga-Teams waren heute international im Einsatz, jeweils in der Europa League. Gewann Bayer Leverkusen bei Lech Posen in Polen mit 4:0. Hoffenheim unterlag zu Hause Beşiktaş Istanbul mit 2:3. In der Conference League setzte sich der aktuelle Bundesliga-Tabellenführer Freiburg mit 3:2 gegen Jablonec aus Tschechien durch.
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1: Ich bin Christoph Kreis. Mit dem Handy zu bezahlen ist ja längst Standard. Mit dem Handy ausweisen könnte es bald werden. Der Bundestag hat grünes Licht für die digitale Brieftasche ab 2027 gegeben. In einer App können der Personalausweis und andere Dokumente wie das ÖPNV-Ticket dann gespeichert werden. Betonung auf können gespeichert werden. Die App ist freiwillig. Der Plastikkartenperso bleibt natürlich gültig. In den USA war es zuletzt das Diskussionsthema schlechthin. Eine für Anfang Dezember geplante Hinrichtung in Texas sollte per Livestream gezeigt werden. Offizielle Begründung: Abschreckung. Nach massiver Kritik aus dem In- und Ausland hat US-Präsident Trump diese Live-Übertragung nun doch abgesagt. Viele gute und gutmeinende Menschen würden sich das nicht ansehen wollen, so Trump. Deutschland und Frankreich haben sich Berichten zufolge auf einen Kompromiss geeinigt, um das geplante EU-weite Verbrenneraus deutlich abzuschwächen. Demnach müssten die Autobauer den CO2-Ausstoß bis 2035 zwar weiterhin um 90% senken, die übrigen 10% aber nicht mehr ausgleichen. Ob die restlichen EU-Länder diesen Kompromiss mittragen, ist noch offen. Ein Brustkrebs-Screening zahlt die Krankenkasse bislang nur für Frauen zwischen 50 und 75 Jahren. Künftig können diese Leistung auch schon Frauen ab 45 in Anspruch nehmen. Das hat der gemeinsame Bundesausschuss für die gesetzlichen Krankenversicherungen beschlossen. Brustkrebs ist die häufigste Krebsform bei Frauen. Mit einer Mammographie lassen sich Knoten in der Brust aber schon oft erkennen, bevor man sie ertasten kann.
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